0: auf mit ein paar Wolken. Die Höchstwerte liegen bei 20 bis 22 Grad.
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1: Um 2.30 Uhr. Ich bin Philipp Nützig. Die EU-Länder dürfen künftig Abschiebezentren in Drittstaaten einrichten. Darauf haben sich EU-Parlament und die Mitgliedstaaten geeinigt. Ziel der neuen Vereinbarung sei es, mehr Abschiebungen zu ermöglichen. Unter anderem die Union hatte sich für die sogenannten Return Hubs in Ländern außerhalb Europas eingesetzt. Dort sollen die abgelehnten Asylbewerber hinkommen, die nicht in ihr Heimatland zurück können. Unter anderem sind Länder wie Ruanda oder Usbekistan im Gespräch. Die BAföG-Debatte sorgt für heftige Kritik von Studenten. Der Studierendenverband FZS spricht von einer Frechheit. Mehr von Tim Pritztrup.
2: Hintergrund sind die Aussagen von Forschungsministerin Bär. Sie hatte in einem Interview gesagt, dass die Reform und damit die Erhöhung der Ausbildungsförderung erstmal auf Eis liegt. Für Studierende sei es außerdem kein Drama, nebenbei zu jobben, so die CSU-Politikerin. Die FZS-Vorsitzende Rummenhöller sagte, schon jetzt hätten 2/3 der Studierenden einen Nebenjob. Gleichzeitig sei die Armutsquote unter Studierenden so hoch wie in kaum einer anderen Gesellschaftsgruppe.
1: Das Bundesverteidigungsministerium will die Unsicherheiten beim Wehrdienst jetzt endgültig aus dem Weg räumen. Verteidigungsminister Pistorius hatte die Regel, dass sich Männer im wehrfähigen Alter abmelden müssen, wenn sie länger ins Ausland wollen, per Allgemeinverfügung außer Kraft gesetzt. Das soll jetzt auch gesetzlich verankert werden. Damit reagiert das Ministerium auf ein Gutachten des Wissenschaftlichen Dienstes des Bundestags. Das kam zu dem Schluss, dass die Allgemeinverfügung rechtswidrig und damit ungültig sein könnte. Wenn das Kind krank ist, bleiben meist die Mütter zu Hause. Bundesweit übernehmen Frauen laut AOK 3/4 der Kinderkrankentage. Besonders in Bayern ist die Betreuung kranker Kinder meist Frauensache. Am häufigsten nehmen Männer in Sachsen frei. AOK-Chefin Reimann kritisiert, dass die Care-Arbeit an den Frauen hängen bleibt. Ein Grund dafür dürfte sein, dass Frauen nach wie vor weniger verdienen. Und deshalb die Gehaltseinbußen größer sind, wenn die Männer zu Hause bleiben. Die bekannte Rechtsextremistin Liebig soll nach Sachsen ausgeliefert werden. Liebig war unter anderem wegen Volksverhetzung verurteilt worden, trat ihre Haft in Chemnitz aber nicht an. Im April wurde sie in Tschechien festgenommen. Gegen den Auslieferungsbeschluss vom Landgericht Pilsen kann sie sich noch wehren. Zum dritten Mal Regionalligameister, zum dritten Mal nicht aufgestiegen. Lok Leipzig ist in der Relegation bei den Würzburger Kickers gescheitert. Die Leipziger haben auch das Rückspiel verloren. Entstand 1:2. 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
3: Auf der A4 Erfurt Richtung Chemnitz, zwischen Gera-Leumnitz und Ronneburg gab es einen Unfall. Im Kreis Leipzig ist die Straße zwischen Güldengossa und Liebert-Woltwitz nach einem Wildunfall gesperrt. Außerdem ist im Vogtlandkreis die Straße zwischen Buchwald und Lauschgrün wegen herunterhängender Stromkabel gesperrt. Staus und Blitzer immer melden an unsere kostenfreie Hotline 0800 0815 200. Das Wetter im Freistaat. Trocken ist es gerade, dazu erst nur wenig Wolken, später ziehen von Westen her mehr auf und die Temperaturen liegen aktuell zwischen 12 und 8 Grad. Am Tag starten wir dann stark bewölkt und erstmal mit Regen, der bis zum Mittag nachlässt. Danach lockert's auf mit ein paar Wolken. Die Höchstwerte liegen bei 20 bis 22 Grad.
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3: Um 3 Uhr. Ich bin Philipp Nützig. Die EU hat den Weg für Abschiebezentren in Drittstaaten freigemacht. Das EU-Parlament und die Mitgliedstaaten haben sich auf eine Verschärfung der Asylregeln geeinigt. Damit soll die Zahl der Abschiebungen aus den EU-Ländern deutlich erhöht werden. Unter anderem Deutschland, Österreich und Dänemark waren für die sogenannten Return Hubs in Ländern wie Ruanda oder Usbekistan. Dort sollen abgelehnte Asylbewerber hin, die nicht in ihr Heimatland zurück können. Von Menschenrechtsorganisationen kommt Kritik. Der Zoff um die BAföG-Reform sorgt für heftige Kritik von Studenten. Schon jetzt hätten 2/3 der Studenten einen Nebenjob. Gleichzeitig sei die Armutsquote so hoch wie in kaum einer anderen Gesellschaftsgruppe, kritisiert der Studierendenverband FZS. Forschungsministerin Bär hatte der Erhöhung der Regelsätze in einem Interview eine Absage erteilt und Regierungssprecher Cornelius betonte,
4: dass der Koalitionsvertrag aber wie in all seinen Elementen unter Finanzierungsvorbehalt steht. Deswegen erleben wir gerade den Austausch zwischen den Ressorts bzw. den Teilen der Bundesregierung, wie man nun auch beim BAföG zu der bestmöglichen Lösung kommt. Und diese Gespräche dauern an.
3: Israel wird erstmal keine neuen Angriffe auf Libanons Hauptstadt Beirut starten. Das hat US-Präsident Trump nach einem Telefonat mit Israels Regierungschef Netanyahu verkündet. Zudem sollen die Gespräche über ein Ende des Kriegs in der Golfregion weiterlaufen. Der Iran hatte die als Reaktion auf die israelischen Angriffe gestoppt. Das Bundesverteidigungsministerium will die Unsicherheiten beim Wehrdienst jetzt endgültig aus dem Weg räumen. Es geht um die umstrittene Abmeldepflicht für Männer im wehrfähigen Alter, wenn sie länger ins Ausland wollen. Mehr von Tom Husse.
5: Verteidigungsminister Pistorius hatte die Regel vor einiger Zeit per Allgemeinverfügung außer Kraft gesetzt. Das soll jetzt auch gesetzlich so verankert werden, heißt es aus dem Ministerium. Damit reagiert die Bundesregierung auf ein Gutachten des Wissenschaftlichen Dienstes des Bundestags. Das kam zu dem Schluss, dass die Allgemeinverfügung rechtswidrig und damit ungültig sein könnte.
3: Für die verurteilte Rechtsextremistin Liebig soll es zurück nach Sachsen gehen. Das hat das Landgericht im tschechischen Pilsen entschieden. Liebig war vor Haftantritt in Chemnitz untergetaucht, wurde später aber in Tschechien festgenommen. Sie kann sich noch gegen die Auslieferung wehren. Lok Leipzig steigt nicht in Liga 3 auf. Die Mannschaft hat nach dem Relegationshinspiel zu Hause auch das Rückspiel auswärts gegen die Würzburger Kickers verloren. Der Endstand 1:2. 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
6: Auf der A4 Erfurt Richtung Chemnitz, zwischen Gera Leumnitz und Ronneburg gab es einen Unfall. Und im Kreis Leipzig ist die Straße zwischen Bülden-Gossa und Liebert-Wolkwitz nach einem Wildunfall gesperrt. Staus und Blitzer immer melden an unsere kostenfreie Hotline 0800 0815 200. Das Wetter im Freistaat. Trocken ist es gerade, dazu erst nur wenig Wolken, später ziehen von Westen her mehr auf und die Temperaturen liegen aktuell zwischen 12 und 8 Grad. Am Tag starten wir dann stark bewölkt und erstmal mit Regen, der bis zum Mittag nachlässt. Danach lockert's auf mit ein paar Wolken. Die Höchstwerte liegen bei 20 bis 22 Grad.
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3: Um 3.30 Uhr. Ich bin Philipp Nützig. Die EU hat den Weg für Abschiebezentren in Drittstaaten freigemacht. Das EU-Parlament und die Mitgliedstaaten haben sich auf eine Verschärfung der Asylregeln geeinigt. Damit soll die Zahl der Abschiebungen aus den EU-Ländern deutlich erhöht werden. Unter anderem Deutschland, Österreich und Dänemark waren für die sogenannten Return-Hubs in Ländern wie Ruanda oder Usbekistan. Dort sollen abgelehnte Asylbewerber hin, die nicht in ihr Heimatland zurück können. Von Menschenrechtsorganisationen kommt Kritik. Der Zoff um die BAföG-Reform sorgt für heftige Kritik von Studenten. Schon jetzt hätten 2/3 der Studenten einen Nebenjob. Gleichzeitig sei die Armutsquote so hoch wie in kaum einer anderen Gesellschaftsgruppe, kritisiert der Studierendenverband FZS. Forschungsministerin Bär hatte der Erhöhung der Regelsätze in einem Interview eine Absage erteilt und Regierungssprecher Cornelius betonte,
4: dass der Koalitionsvertrag aber wie in all seinen Elementen unter Finanzierungsvorbehalt steht. Deswegen erleben wir gerade den Austausch zwischen den Ressorts bzw. den Teilen der Bundesregierung, wie man nun auch beim BAföG zu der bestmöglichen Lösung kommt. Und diese Gespräche dauern an.
3: Israel wird erstmal keine neuen Angriffe auf Libanons Hauptstadt Beirut starten. Das hat US-Präsident Trump nach einem Telefonat mit Israels Regierungschef Netanyahu verkündet. Zudem sollen die Gespräche über ein Ende des Kriegs in der Golfregion weiterlaufen. Der Iran hatte die als Reaktion auf die israelischen Angriffe gestoppt. Das Bundesverteidigungsministerium will die Unsicherheiten beim Wehrdienst jetzt endgültig aus dem Weg räumen. Es geht um die umstrittene Abmeldepflicht für Männer im wehrfähigen Alter, wenn sie länger ins Ausland wollen. Mehr von Tom Husse.
5: Verteidigungsminister Pistorius hatte die Regel vor einiger Zeit per Allgemeinverfügung außer Kraft gesetzt. Das soll jetzt auch gesetzlich so verankert werden, heißt es aus dem Ministerium. Damit reagiert die Bundesregierung auf ein Gutachten des Wissenschaftlichen Dienstes des Bundestags. Das kam zu dem Schluss, dass die Allgemeinverfügung rechtswidrig und damit ungültig sein könnte.
3: Für die verurteilte Rechtsextremistin Liebig soll es zurück nach Sachsen gehen. Das hat das Landgericht im tschechischen Pilsen entschieden. Liebig war vor Haftantritt in Chemnitz untergetaucht, wurde später aber in Tschechien festgenommen. Sie kann sich noch gegen die Auslieferung wehren. Lok Leipzig steigt nicht in Liga 3 auf. Die Mannschaft hat nach dem Relegationshinspiel zu Hause auch das Rückspiel auswärts gegen die Würzburger Kickers verloren. Der Endstand 1:2. 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
6: Auf der A4 Erfurt Richtung Chemnitz, zwischen Gera-Leumnitz und Ronneburg gab es einen Unfall. Und auf der A9 Nürnberg Richtung Halle-Leipzig ist in Höhe der Raststätte Osterfeld Ost die Auffahrt gesperrt. Staus und Blitzer immer melden an unsere kostenfreie Hotline 0800 0815 200. Das Wetter im Freistaat. Trocken ist es gerade, dazu erst nur wenig Wolken, später ziehen von Westen her mehr auf und die Temperaturen liegen aktuell zwischen 12 und 8 Grad. Am Tag starten wir dann stark bewölkt und erstmal mit Regen, der bis zum Mittag nachlässt. Danach lockert's auf mit ein paar Wolken. Die Höchstwerte liegen bei 20 bis 22 Grad.
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3: Um 4 Uhr. Ich bin Philipp Nützig. Die EU-Länder dürfen künftig Abschiebezentren in Drittstaaten einrichten. Darauf haben sich EU-Parlament und die Mitgliedstaaten geeinigt. Ziel der neuen Vereinbarung sei es, mehr Abschiebungen zu ermöglichen. Unter anderem die Union hatte sich für die sogenannten Return Hubs in Ländern außerhalb Europas eingesetzt. Dort sollen die abgelehnten Asylbewerber hinkommen, die nicht in ihr Heimatland zurück können. Unter anderem sind Länder wie Ruanda oder Usbekistan im Gespräch. Jetzt schaltet sich auch Kanzler Merz in den BAföG-Streit ein. Er sieht die Erhöhung unter Finanzierungsvorbehalt. Sprich, wenn nicht genug Geld da ist, dann muss halt gespart werden. Zuvor hatte Forschungsministerin Bär in einem Interview gesagt, dass die BAföG-Reform erstmal vom Tisch sei und damit für einen Aufschrei bei Studentenvertretern und in der Politik gesorgt. Linken-Chefin Ines Schwertner etwa sagte:
4: Wer Fachkräfte will, der muss Bildung bezahlen. Wer möchte, dass Menschen in Deutschland studieren, der muss auch das BAföG erhöhen. Also ich erwarte von der Bundesregierung, dass sie etwas auf den Tisch legt, was nicht nur Kürzungen sind, sondern was wirklich bedeutet, dass auch die Studierenden in Zukunft wissen, woran sie sind.
3: Eigentlich hatte US-Präsident Trump eine Waffenruhe zwischen Israel und der Hisbollah-Miliz im Libanon ausgehandelt. Scheinbar gehen die Angriffe aber weiter. Beide Seiten melden gegenseitigen Beschuss. US-Präsident Trump hatte am Abend noch erklärt, er habe beide Seiten zu einer Deeskalation bewegt. Das Bundesverteidigungsministerium will die Unsicherheiten beim Wehrdienst jetzt endgültig aus dem Weg räumen. Verteidigungsminister Pistorius hatte die Regel, dass sich Männer im wehrfähigen Alter abmelden müssen, wenn sie länger ins Ausland wollen, per Allgemeinverfügung außer Kraft gesetzt. Das soll jetzt auch gesetzlich verankert werden. Damit reagiert das Ministerium auf ein Gutachten des Wissenschaftlichen Dienstes des Bundestags. Das kam zu dem Schluss, dass die Allgemeinverfügung rechtswidrig und damit ungültig sein könnte. Die bekannte Rechtsextremistin Liebig soll nach Sachsen ausgeliefert werden. Liebig war unter anderem wegen Volksverhetzung verurteilt worden, trat ihre Haft in Chemnitz aber nicht an. Im April wurde sie in Tschechien festgenommen. Gegen den Auslieferungsbeschluss vom Landgericht Pilsen kann sie sich noch wehren. Zum dritten Mal Regionalligameister, zum dritten Mal nicht aufgestiegen. Lok Leipzig ist in der Relegation bei den Würzburger Kickers gescheitert. Die Leipziger haben auch das Rückspiel verloren. Entstand 1:2. 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
5: Auf der A38 Leipzig Richtung Halle, bitte aufpassen, zwischen Leipzig Südost und Leipzig Süd gab es einen Unfall. Und auf der A9 Nürnberg Richtung Halle Leipzig ist in Höhe der Raststätte Osterfeld Ost die Auffahrt gesperrt. Staus und Blitzer immer melden an unsere kostenfreie Hotline 0800 0815 200. Das Wetter im Freistaat. Trocken ist es gerade, dazu erst nur wenig Wolken, später ziehen von Westen her mehr auf und die Temperaturen liegen aktuell zwischen 12 und 8 Grad. Am Tag starten wir dann stark bewölkt und erstmal mit Regen, der bis zum Mittag nachlässt. Danach lockert's auf mit ein paar Wolken. Die Höchstwerte liegen bei 20 bis 22 Grad.
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1: Um 4.30 Uhr. Ich bin Philipp Nützig. Die EU-Länder dürfen künftig Abschiebezentren in Drittstaaten einrichten. Darauf haben sich EU-Parlament und die Mitgliedstaaten geeinigt. Ziel der neuen Vereinbarung sei es, mehr Abschiebungen zu ermöglichen. Unter anderem die Union hatte sich für die sogenannten Return-Hubs in Ländern außerhalb Europas eingesetzt. Dort sollen die abgelehnten Asylbewerber hinkommen, die nicht in ihr Heimatland zurück können. Unter anderem sind Länder wie Ruanda oder Usbekistan im Gespräch. Jetzt schaltet sich auch Kanzler Merz in den BAföG-Streit ein. Er sieht die Erhöhung unter Finanzierungsvorbehalt. Sprich, wenn nicht genug Geld da ist, dann muss halt gespart werden. Zuvor hatte Forschungsministerin Bär in einem Interview gesagt, dass die BAföG-Reform erstmal vom Tisch sei und damit für einen Aufschrei bei Studentenvertretern und in der Politik gesorgt. Linken-Chefin Ines Schwertner etwa sagte:
2: Wer Fachkräfte will, der muss Bildung bezahlen. Wer möchte, dass Menschen in Deutschland studieren, der muss auch das BAföG erhöhen. Also ich erwarte von der Bundesregierung, dass sie etwas auf den Tisch legt, was nicht nur Kürzungen sind, sondern was wirklich bedeutet, dass auch die Studierenden in Zukunft wissen, woran sie sind.
1: Eigentlich hatte US-Präsident Trump eine Waffenruhe zwischen Israel und der Hisbollah-Miliz im Libanon ausgehandelt. Scheinbar gehen die Angriffe aber weiter. Beide Seiten melden gegenseitigen Beschuss. US-Präsident Trump hatte am Abend noch erklärt, er habe beide Seiten zu einer Deeskalation bewegt. Das Bundesverteidigungsministerium will die Unsicherheiten beim Wehrdienst jetzt endgültig aus dem Weg räumen. Verteidigungsminister Pistorius hatte die Regel, dass sich Männer im wehrfähigen Alter abmelden müssen, wenn sie länger ins Ausland wollen, per Allgemeinverfügung außer Kraft gesetzt. Das soll jetzt auch gesetzlich verankert werden. Damit reagiert das Ministerium auf ein Gutachten des Wissenschaftlichen Dienstes des Bundestags. Das kam zu dem Schluss, dass die Allgemeinverfügung rechtswidrig und damit ungültig sein könnte. Die bekannte Rechtsextremistin Liebig soll nach Sachsen ausgeliefert werden. Liebig war unter anderem wegen Volksverhetzung verurteilt worden, trat ihre Haft in Chemnitz aber nicht an. Im April wurde sie in Tschechien festgenommen. Gegen den Auslieferungsbeschluss vom Landgericht Pilsen kann sie sich noch wehren. Zum dritten Mal Regionalligameister, zum dritten Mal nicht aufgestiegen. Lok Leipzig ist in der Relegation bei den Würzburger Kickers gescheitert. Die Leipziger haben auch das Rückspiel verloren. Entstand 1:2. 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
3: Auf der A9 Nürnberg Richtung Halle-Leipzig ist in Höhe der Raststätte Osterfeld-Ost die Auffahrt gesperrt. Staus und Blitzer immer melden an unsere kostenfreie Hotline 0800 0815 200. Das Wetter im Freistaat. Trocken ist es gerade, dazu erst nur wenig Wolken, später ziehen von Westen her mehr auf und die Temperaturen liegen aktuell zwischen 12 und 8 Grad. Am Tag starten wir dann stark bewölkt und erstmal mit Regen, der bis zum Mittag nachlässt. Danach lockert's auf mit ein paar Wolken. Die Höchstwerte liegen bei 20 bis 22 Grad.
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1: Hallo, ich bin Friederike Ursprung. Da muss man doch mal was tun. Ja, oft gibt's was zu tun. Nicht nur all das, was täglich zu tun und zu erledigen ist, in Job und Alltag und Familie, sondern auch, was tun, damit was besser wird, um die richtigen Weichen für die Zukunft zu stellen oder auch, um Fehler zu korrigieren. Alles schön und gut. Wenn euch klar ist, was richtig ist, dann tut es auch. So heißt es zum Beispiel mehrmals in der Bibel. Aber manchmal ist es ja auch so, dass sich nichts tun zwar falsch anfühlt, nur irgendwelches Getue führt auch nicht immer zum Ziel. Vom Tun und Lassen ist in manchen Gebeten und Kirchenliedern die Rede. Das Lassen ist nicht immer schlechter oder fauler als das Tun. Klar, irgendwas Notwendiges zu unterlassen wäre falsch. Manches, was falsch und schädlich ist dagegen, das lasst ihr besser. Und manchmal bringt Gelassenheit mehr als Getue. Manche scheinbar dringenden Angelegenheiten haben sich nach 1-2 Tagen von selbst geklärt. Anderes muss unbedingt geklärt werden, aber nicht sofort und überstürzt, sondern nach reiflicher Überlegung, wenn alle Stimmen dazu gehört sind. Es gibt Entwicklungen, die laufen von selbst, wenn ihr sie laufen lasst. Oder es gibt die Momente, wo ihr euch ratlos fragt, was tun? Christen nutzen dann oft den Weg, erstmal zu beten, um zu sehen, was zu tun ist, was sie besser sein lassen oder auch mal gut sein lassen oder was sie vertrauensvoll Gott überlassen oder von allem etwas vom Tun und Lassen.
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3: Um 5 Uhr. Ich bin Philipp Nützig. Die EU hat den Weg für Abschiebezentren in Drittstaaten freigemacht. Das EU-Parlament und die Mitgliedstaaten haben sich auf eine Verschärfung der Asylregeln geeinigt. Damit soll die Zahl der Abschiebungen aus den EU-Ländern deutlich erhöht werden. Unter anderem Deutschland, Österreich und Dänemark waren für die sogenannten Return Hubs in Ländern wie Ruanda oder Usbekistan. Dort sollen abgelehnte Asylbewerber hin, die nicht in ihr Heimatland zurück können. Von Menschenrechtsorganisationen kommt Kritik. Die BAföG-Debatte sorgt für heftige Kritik von Studenten. Der Studierendenverband FZS spricht von einer Frechheit. Mehr von Tim Britztrup.
4: Hintergrund sind die Aussagen von Forschungsministerin Bär. Sie hatte in einem Interview gesagt, dass die Reform und damit die Erhöhung der Ausbildungsförderung erstmal auf Eis liegt. Für Studierende sei es außerdem kein Drama, nebenbei zu jobben, so die CSU-Politikerin. Die FZS-Vorsitzende Rummenhöller sagte, schon jetzt hätten 2/3 der Studierenden einen Nebenjob. Gleichzeitig sei die Armutsquote unter Studierenden so hoch wie in kaum einer anderen Gesellschaftsgruppe.
3: Eigentlich hatte US-Präsident Trump eine Waffenruhe zwischen Israel und der Hisbollah-Miliz im Libanon ausgehandelt. Scheinbar gehen die Angriffe aber weiter. Beide Seiten melden gegenseitigen Beschuss. US-Präsident Trump hatte am Abend noch erklärt, er habe beide Seiten zu einer Deeskalation bewegt. Das Bundesverteidigungsministerium will die Unsicherheiten beim Wehrdienst jetzt endgültig aus dem Weg räumen. Es geht um die umstrittene Abmeldepflicht für Männer im wehrfähigen Alter, wenn sie länger ins Ausland wollen. Mehr von Tom Husse.
5: Verteidigungsminister Pistorius hatte die Regel vor einiger Zeit per Allgemeinverfügung außer Kraft gesetzt. Das soll jetzt auch gesetzlich so verankert werden, heißt es aus dem Ministerium. Damit reagiert die Bundesregierung auf ein Gutachten des Wissenschaftlichen Dienstes des Bundestags. Das kam zu dem Schluss, dass die Allgemeinverfügung rechtswidrig und damit ungültig sein könnte.
3: Für die verurteilte Rechtsextremistin Liebig soll es zurück nach Sachsen gehen. Das hat das Landgericht im tschechischen Pilsen entschieden. Liebig war vor Haftantritt in Chemnitz untergetaucht, wurde später aber in Tschechien festgenommen. Sie kann sich noch gegen die Auslieferung wehren. Lok Leipzig steigt nicht in Liga 3 auf. Die Mannschaft hat nach dem Relegationshinspiel zu Hause auch das Rückspiel auswärts gegen die Würzburger Kickers verloren. Der Endstand 1:2. 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
6: Auf der A9 Nürnberg Richtung Halle-Leipzig ist in Höhe der Raststätte Osterfeld Ost die Auffahrt gesperrt. Staus und Blitzer immer melden an unsere kostenfreie Hotline 0800 0815 200. Das Wetter im Freistaat. Dicke Wolken sind heute Morgen am Start, aber erstmal bleibt's meist trocken. Im Laufe des Tages ändert sich da nicht viel. Die Wolken halten sich ziemlich hartnäckig. Regen ist höchstens mal ein Thema Richtung Abend. Maximal werden es 24 bis 27 Grad. Morgen startet's erst grau mit etwas Regen. Später kommen dann Schauer und auch Gewitter dazu. Höchstwert um die 24 Grad.
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7: Freunde, macht euch einen schönen Dienstagmorgen. Warum ihr eure Hände im Internet, bei Facebook und Instagram nicht mehr zeigen solltet, davor warnt sogar die sächsische Polizei. Darum geht's gleich. Jetzt kommen wir erstmal gut in diesen noch frühen Dienstagmorgen rein mit Erasure, Always und Depeche Mode. It's just a question of time, aber deswegen macht trotzdem nicht zu hurtig, ne?

Krepel, die faken jetzt im Internet sogar unseren Fingerabdruck. Gibt's das? Hier ist RSA, hier sind die Muttermacher. Ich bin dort Neumi, hallo. Bitte keine Fotos ins Internet laden von euren eigenen Fingern, von euren Händen, weil sonst Kriminelle unsere Fingerabdrücke davon auslesen können. Die werden dann mit KI nachbearbeitet und dann könnten die zum Beispiel an sensible Daten rankommen, wenn man zum Beispiel sein Bankkonto mit dem Fingerabdruck auf dem Handy gesichert hat. Davor warnt jetzt die Polizei. Also wenn Hand fotografieren, dann immer die Handflächen wegdrehen. Also an den Quark musst du jetzt auch noch mitdenken. Freunde, da wird sich zumindest James Bond freuen. Der musste früher um den ganzen Daumen den Bösewicht abschneiden, um in den unterirdischen geheimen Keller zu kommen. Spart zumindest Putzwelle. Die Welt ist verrückt geworden. Rhythmisches Kopfschütteln. Egal in welche Richtung. 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

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Orchestral Maneuvers in the Dark. Bei der Band sind wir immer alle froh, dass sie sich abgekürzt haben. OMD, Sailing on the Seven Seas. 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
3: Um 5.30 Uhr, ich bin Dirk Justus. In Sachsen warten an die 350 Menschen auf eine Organtransplantation. Die Zahl der Spenden ist zuletzt gestiegen auf knapp 100 in den ersten 4 Monaten des Jahres. Auch die Spendenbereitschaft im Freistaat ist höher als im Bundesschnitt. Sie liegt aber weiter unter der in anderen europäischen Ländern. Sachsens Regierung will den Haushalt für die nächsten 2 Jahre auf den Weg bringen. Am Nachmittag kommen die Minister in Dresden zusammen. Ergebnisse wird es wohl frühestens am Donnerstag geben. Trotz 1,5 Milliarden Euro Schulden sind weitreichende Kürzungen nötig. Wo genau, das muss nun geklärt werden. Die EU hat den Weg für Abschiebezentren in Drittstaaten freigemacht. Das EU-Parlament und die Mitgliedstaaten haben sich auf eine Verschärfung der Migrationsregeln geeinigt. Damit soll die Zahl der Abschiebungen aus den EU-Ländern deutlich erhöht werden. Von Menschenrechtsorganisationen kommt Kritik. Zum dritten Mal Regionalligameister, zum dritten Mal nicht aufgestiegen. Lok Leipzig ist in der Relegation zur dritten Fußballliga bei den Würzburger Kickers gescheitert. Die Leipziger haben auch das Rückspiel verloren, der Endstand 1:2. 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
4: Auf der A9 Nürnberg Richtung Halle-Leipzig ist in Höhe der Raststätte Osterfeld-Ost die Auffahrt gesperrt. Und auf der A17 Prag Richtung Dresden kommt es zwischen Dresden-Südvorstadt und dem Tunnel Altfranken wegen Tunnelwartungsarbeiten zu Verkehrsstörungen. Staus und Blitzer immer melden an unsere kostenfreie Hotline 0800 0815 200.
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4: Das Wetter im Freistaat. Dicke Wolken sind heute Morgen am Start, aber erstmal bleibt's meist trocken. Im Laufe des Tages ändert sich da nicht viel. Die Wolken halten sich ziemlich hartnäckig. Regen ist höchstens mal ein Thema Richtung Abend. Maximal werden es 24 bis 27 Grad. Morgen startet's erst grau mit etwas Regen. Später kommen dann Schauer und auch Gewitter dazu. Höchstwert um die 24 Grad.
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5: Ja, Wochenende Finnland im Freundschaftsspiel, das war jetzt kein Problem für uns. Vor Bolivien hatten viele Mannschaften, selbst Argentinien unter Messi, jahrelang Angst. Und der Grund war ihr Stadion. Darum geht's gleich nach Robbie Williams und Queen bei RSA.

Das müsst ihr euch mal geben. Das kleine Bolivien hat im Fußball schon Brasilien und Argentinien klargemacht. Und das lag seinerzeit vor allem an ihrem Stadion. Hier ist RSA. Nächste Woche geht's los, die Fußball-WM. Und einer der ulkigsten Fun-Facts dazu, der kommt jetzt. Das Stadion der Bolivianer. Daran liegt's nämlich, dass die oft so gut gewonnen haben, weil das liegt in drei

Das Wetter im Freistaat. Wir starten heute vielerorts mit Frühnebel. Bitte dran denken, das Licht am Auto richtig anzumachen, weil die Automatik das manchmal noch nicht so gut erkennt. Und ansonsten gibt es heute eine ganze Menge Sonne. Es ziehen ein paar Wolkenfelder durch. Es gibt zum Dienstagnachmittag vereinzelt auch mal einen Schauer bei maximal 23 bis sogar 27 Grad.

0: Guten Morgen Sachsen, RSA hier. Es ist kurz vor 6. Guten Morgen an die Landwirte, an die Milchbauern im Freistaat, die schon seit 4 Uhr wach sind. Zur ersten Kaffeepause gibt's bei RSA jetzt. Besten Milchkaffee-Sound gleich von Phil Collins. Dritte Runde im Lowrider aus den 90ern mit Coolio und... Ja, jetzt bitte alle. Da kann man ein bisschen gut dazu murmeln zu noch früher Stunde. Hier bei RSA mit mehr 80er Mucke von den Fun Young Cannibals direkt nach 6. Ich bin der Neumi. Schönen guten Morgen. Hallo.
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2: Um 6 Uhr, ich bin Dirk Justes. In Sachsen warten an die 350 Menschen auf eine Organtransplantation. Dabei ist die Spendenbereitschaft bei uns höher als im Bundesschnitt. Auch die Zahl der Spenden ist zuletzt gestiegen. Das hat sich damit schon gelohnt, um Organspenden zu werben, so Sachsens Gesundheitsministerin Petra Köpping.
3: Ich glaube schon, dass unsere klare Haltung als Landesregierung, viel Aufklärungsarbeit, unsere Organspendegesellschaft, aber auch die Krankenhäuser, wo wir ja wirklich Teams eingerichtet haben, die sich mit dem Thema Organspende auseinandersetzen, dass man da also auch als Angehörige und Betroffene nicht alleine gelassen wird, dass das eine große Wirkung entfaltet.
2: Sachsens Regierung will den Haushalt für die nächsten 2 Jahre auf den Weg bringen. Am Nachmittag kommen die Minister in Dresden zusammen. Ergebnisse wird es wohl frühestens am Donnerstag geben. Trotz 1,5 Milliarden Euro Schulden sind weitreichende Kürzungen nötig. Wo genau, das muss nun geklärt werden. Die EU hat den Weg für Abschiebezentren in Drittstaaten freigemacht. Das EU-Parlament und die Mitgliedstaaten haben sich auf eine Verschärfung der Migrationsregeln geeinigt. Damit soll die Zahl der Abschiebungen aus den EU-Ländern deutlich erhöht werden. Von Menschenrechtsorganisationen kommt Kritik. Das Neubaugebiet Leipzig-Grünau wird 50. Nach einer Auftaktfeier gestern gibt es zum Jubiläum in der nächsten Woche etwa Partys und Ausstellungen. Die Plattenbausiedlung war zu Beginn die größte im Osten. Nach der Wende schrumpfte sie. Inzwischen ziehen wieder Leute hin. Gründe sind etwa günstige Mieten und eine gute Verkehrsanbindung. Zum dritten Mal Regionalligameister, zum dritten Mal nicht aufgestiegen. Lok Leipzig ist in der Relegation zur dritten Fußballliga bei den Würzburger Kickers gescheitert. Die Leipziger haben auch das Rückspiel verloren, der Endstand 1:2. 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
0: So, wir haben es ganz kurz nach 6, eine Minute nach 6. Guten Morgen, Freistaat, der RSA-Verkehrsreport. Auf der A4 Erfurt-Chemnitz, bitte Obacht, zwischen dem Hermsdorfer Kreuz und Hermsdorf Ost, hier ein defekter LKW. Außerdem A17 Prag-Dresden, zwischen der Dresdner Südvorstadt und dem Tunnel Altfranken, hier Tunnelwartungsarbeiten, da kann es immer wieder zu Behinderungen kommen. Und in Aue ein totes Tier auf der Chemnitzer Straße in Höhe zur Hohen Warte, da bitte Obacht. Das Wetter im Freistaat. Leipzig-Holzhausen haben wir 13, in Dresden-Hosterwitz, da sind es 12 Grad und in Dippoldeswalde momentan 8 Grad. Maximal bekommen wir heute 27. Dazu Sonne, Wolken im Wechsel. Heute Nachmittag schon einzelne kräftige Schauer und am Abend dann wirklich erneut Gewitter. Und das zieht sich bis in die Nacht rein.
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0: Einen guten Morgen, Freistaat. Schönen Dienstag. Thema die Woche bei RSA. Welche Süßigkeit katapultiert euch sofort in eure Kindheit zurück? Und Peggy aus Taura, direkt am Thema vorbei. Aber schöne Wortmeldung gleich nach Coolio Gangsters Paradise. Und zum erstmal klarkommen, Zähneputzen im Bad, die Fine Young Cannibals. Mit der herrlichsten Sonnen- und Frühlingsgefühl-Ohrwurm-Hymne ever von 88. She drives me crazy. Das ist RSA. Ich bin der Neumi, hallo.

0: Ist das schön, man braucht nicht mehr so viele Klamotten anziehen um die Uhrzeit, oder? 6.09 Uhr haben wir es RSA gleich mit Desireless, Schulterpolster-Sound aus den 80ern und bester Schlaghosen-Sound zur Disco-Kugel aus den 70ern, gleich von ABBA. Kult ist die Spaß machen, hier bei euren RSA Muntermachern. Diese Woche fragen wir euch, was ist die liebste Süßigkeit, die euch sofort wieder in die Kindertage versetzt? Peggy aus Taura.
1: Ja, bei mir sind es keine Süßigkeiten. Bei mir sind es tatsächlich die Wurzner Erdnussflips.
2: Ja.
1: Meine Mutter hatte eine gute Bekannte, die dort gearbeitet hat. Und dort haben wir regelmäßig einen ganzen Karton gekriegt. Und den Duft, wenn der Karton aufgemacht wurde, wo 60 Tüten drin waren, den werde ich wohl immer in der Nase haben.
0: Das geht mir ähnlich, aber mit dem Hansa-Keks, weil die Fabrik direkt hinter der Wohnung meiner Großeltern war. Und das hat man immer noch in der Nase. Aber ich glaube, die Erdnussflips heutzutage, die schmecken anders, oder? Was ist es denn bei euch? Welche Lieblingssüßigkeit oder vielleicht wie bei der Peggy was Herzhaftes, versetzt euch sofort wieder in die Kindheitstage, wenn man es in der Nase hat, wenn man es auch mal wieder isst, weil es vielleicht sogar noch gibt. 0341 3937 4 mal die 8 fragt diese Woche RSA.

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Heute ist wieder so ein Wetter. Es ist 6.18 Uhr, hier ist RSA. Wenn der Kollege auf der Arbeit Sonnenbrille aufhat, da kann man sich nicht sicher sein, hat er jetzt einen Kater oder hat er das Ding auf, damit die Pollen nicht in die Augen fliegen. Das gilt auch, was das Tablettenessen angeht. Freunde, wenn ihr einen Gefallen tun wollt, lüften bei Allergie in der Stadt morgens, auf dem Dorf abends. Da ist jeweils die Pollenkonzentration weniger, aber was die Gräser angeht, es ist gerade im höllenroten Bereich. Frische Mucke, jetzt aus den 80ern. Sandra, Around My Heart und Phil Collins für alle, die vielleicht wegen der Allergie oder wegen dem Mut einfach nicht ganz so gut geschlafen haben. Hey, wir machen erstmal ganz easy wach. Can't Stop Loving You. Kult-Hits, die Spaß machen, hier bei RSA.

0: Eine Süßigkeit aus dem Osten, von der habe ich noch nie was gehört.
1: Quatsch mal 6:50 drüber mit der Katrin. Es geht um die Süßigkeiten, die euch sofort wieder in die Zeit zurückversetzen, als ihr noch Kind wart. Und die holt was aus der Erinnerungskiste raus. Da bin ich mal gespannt, ob ihr das auch kennt gegen 6:45 bei RSA. Außerdem tun wir was für die 80er Jahre Guten Morgen Stimmung samt Frankie Goes to Hollywood. Und es gibt das Lied mit dem Gruß. Müssen wir darauf achten, die singen Don't Bring Me Down und dann irgendwann Gruß. Und dieses Gruß kommt tatsächlich aus dem Bayerischen, weil der Tontechniker im Studio von Jeff Lynne, der war Bayer. Und immer wenn der zur Tür reinkam, hat er laut gesagt Gruß. Fand Jeff Lynne großartig, hat er mit reingenommen in seinen Song vom Elo. Und den bekommt ihr bis 7:00. Cool, dass sie Spaß machen bei RSA.
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1: Freunde, ihr liegt gut in der Zeit, es ist 6:26 Uhr.
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12: Um 6.30 Uhr, ich bin Dirk Justes. In Sachsen sind in den ersten 4 Monaten des Jahres an die 100 Organe gespendet worden. Das ist mehr als im Vorjahreszeitraum. Dennoch warten noch an die 350 Menschen hier auf eine Transplantation. Im Freistaat liegt die Spendenbereitschaft über dem Bundesschnitt. Sie ist aber geringer als in anderen EU-Ländern. Sachsens Regierung berät ab dem Nachmittag über den Haushalt für die kommenden 2 Jahre. Trotz 1,5 Milliarden Euro Schulden sind weitreichende Kürzungen nötig. Wo genau, das muss nun geklärt werden. Ziel ist, dass der Haushalt noch diesen Monat in den Landtag kommt. Die EU-Länder dürfen künftig Abschiebezentren in Drittstaaten einrichten. Darauf haben sich EU-Parlament und die Mitgliedstaaten geeinigt. Ziel der neuen Vereinbarung sei es, mehr Abschiebungen zu ermöglichen. Unter anderem Deutschland hatte sich für die sogenannten Return Hubs eingesetzt. Lok Leipzig steigt erneut nicht in die 3. Fußballliga auf. Der Meister der Regionalliga Nordost hat nach dem Relegationshinspiel zu Hause auch das Rückspiel auswärts gegen die Würzburger Kickers verloren. Der Endstand 1:2. 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
1: 6:30 Uhr, ganz genau, der RSA-Verkehrsreport auf der A17 Prag-Dresden. Zwischen der Dresdner Südvorstadt und dem Tunnel Altfranken, hier Behinderung, sind Tunnelwartungsarbeiten. Autobahn 72, Zwickau in Richtung Chemnitz. Bitte obacht hier ein PKW-Rad auf der Autobahn zwischen Stolberg West und Stolberg Nord. Und wenn ihr was habt, wir haben die kostenfreie Hotline 0800 0815 200. Hallo.
13: Moin, Neumin, der Matze hier. Und der hat zwei Blitzer zu verpetzen in Chemnitz. Und zwar zwei Superblitzer. Der eine steht auf der Nebenstraße.
1: Und dann? Probieren wir es nochmal?
13: Ja, hier ist der Matze aufs Chemnitz. Und der hat zwei Blitzer zu verpetzen. Und zwar die Superblitzer von Chemnitz. Und zwar einer steht auf dem Südring zwischen der Stolberger und der Wladimir-Sakowski-Straße. Ja. Und der andere steht auf der B174 Schöbauer Straße am Ortsausgang Chemnitz in Richtung Marienberg. Schönen Sendung dir und schöne Woche.
1: Danke.
13: Und die Frage ist, wann lüfte ich, wenn ich am Stadtrand wohne?
1: Du bist doof. Tschüssi. Wir hatten es vorhin wegen den Allergikern in der Stadt bitte morgens lüften und auf dem Dorf am besten abends und am Stadtrand. Naja, ihr seid da alt genug.
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1: So, das Wetter im Freistaat. Das ist heute schön. Sonne und Wolken wird es im Wechsel geben. Heute Nachmittag sind einzelne schon kräftige Schauer drin und zum Abend gibt es dann erneut Gewitter. Die ziehen sich bis in die Nacht rein. Maximal 27 Grad in Dresden momentan. 14, Zwickau 12, Torgau 15.
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1: Vorsicht, Obacht vor Sphenopalatiner Ganglioneuralgie passiert jetzt im Sommer relativ oft und zwar Gehirnfrost beim Eisessen. Da gibt's einen genialen Trick, verrate ich euch gleich nach Experience A Neverending Dream und Frankie Goes to Hollywood. Ja, die Band, die Schulterpolster hatte, die sind teilweise gar nicht mehr durch die Tür durchgekommen. Hier ist Relax von 83 bei R.

Ihr müsst die Zunge eigentlich einfach an den Gaumen wieder randrücken. Hier ist RSA, es ist 6:39 Uhr, der Klugschiss am Morgen an dieser Stelle, der Funfact zum Vater erzählen, damit ihr gleich ein bisschen Gesprächsstoff habt, sobald ihr auf der Arbeit gelandet seid. Ihr kennt es beim Eisessen und zwar, na, Gehirnfrost, dass es da wirklich bis hoch in die Birne zieht und dann denkt so,

0: Rund um die Uhr Kulthits, die Spaß machen, bevor im Einzelhandel die Tore aufgeschlossen werden. Gleich noch Bill Medley aus Dirty Dancing samt Jennifer Warnes und Robert Myers. Hier sind die Ersa Muntermacher, 6.48 Uhr. Die Woche die Frage an euch, was ist bei euch die Süßigkeit, die euch sofort wieder in die Kindheitstage zurückversetzt? Katrin.
1: Also, ich weiß gar nicht, ob sich da noch jemand erinnert. Es gab solche Maggie-Zigaretten, hießen die.
0: Ja.
1: Das waren lange Stäbe, so wie ein Körper wie ein Bleistift. Die hatten bunte Streifen. Und die waren süß.
0: Ich kenne die nicht mehr. Das waren aber jetzt keine Kaugummi-Zigaretten, ne? Was war denn das?
1: Das waren keine Kaugummis. Das war hart. Das war wie Bonbon. Die waren so gestreift. Das war so helles Orange und so helle Farben. Also,
0: ja.
1: Wir hatten uns jetzt auch kürzlich auf Arbeit drüber unterhalten. Das wissen natürlich nur die Älteren, ja. Ü60.
0: Ja, ich glaube, die gibt's auch nicht mehr.
1: Ja, um Gottes Willen, die gibt es schon lange nicht mehr. Die gab es nicht mal mehr dann Ende der DDR. Die gab es wirklich in meiner Kindheit. Ich bin Baujahr 62.
0: Ja.
1: Und also das waren diese, ich glaube, die hießen Maggie-Zigaretten.
0: Ja,
1: da war so ein kleiner Maggie vorne auf der Verpackung.
0: Da werden sich bestimmt noch einige dran erinnern. Katrin, vielen Dank.
1: Gerne.
0: Schöne Woche, mach's gut. Tschüssi.
1: Danke ebenso, tschüssi.
0: Was ist es bei euch? Die Süßigkeit, die euch sofort wieder in die Kindheitstage versetzt. 0341 39 37 4x8 RSA.

0: Ach, das ist schön. Wir haben richtig coole Sachen in der kommenden Stunde vor. Wir checken, warum Berti Vogts den deutschen Fußball gerettet hat. Das wissen ja viele gar nicht. Reden wir gegen 7.40 Uhr drüber. Nach um 7 schon der Check, wann heute Zverev die Daumen gedrückt werden müssen. Denn der ist ja richtig gut unterwegs beim Tennis. Und natürlich Kult-Hits, die Spaß machen. So, Ronnie Keating, bitte 50 Cent ins Phrasenschwein, Life is a Rollercoaster. Und wir haben den Kerl bei den Beatles, hat er schon ein bisschen immer als Praktikant ein bisschen gelauscht. Und dann durfte er in den legendären Apple Studios auch so Giganten wie Pink Floyd produzieren. Und er hat auch selber Mucke gemacht. Der Kerl mit einem wahnsinnigen Gehör und einem ganz tollen Feingefühl am Regler, und zwar Alan Parsons. Mehr 80er Mucke, nach um 7, hier bei RSA. Klar, bin der Neumi, hallo.
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0: 6.57 Uhr, huhu.
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16: Um 7 Uhr. Ich bin Dirk Justes. In Sachsen sind in den ersten 4 Monaten des Jahres an die 100 Organe gespendet worden. Das waren mehr als im Vorjahreszeitraum. Dennoch warten noch immer viele Menschen bei uns auf eine Transplantation. Sachsens Gesundheitsministerin Petra Köpping ist daher für die sogenannte Widerspruchslösung. Dabei ist jeder ein Spender, der nicht ausdrücklich widerspricht. Gerade im Ernstfall hätte das Vorteile, so Köpping.
17: Es ist ein Unfall passiert, ein Mensch ist plötzlich verstorben, ein Schlaganfall, ein Herzinfarkt. Man muss also während der schweren Situation, dass man Menschen verliert, gleichzeitig noch so eine schwerwiegende Entscheidung treffen. Und so eine Widerspruchsregelung würde klar den Willen des Patienten, den es betrifft, zum Ausdruck bringen und würde diese Last zum Beispiel von den Angehörigen nehmen.
16: Sachsens Regierung berät ab dem Nachmittag über den Haushalt für die kommenden 2 Jahre. Trotz 1,5 Milliarden Euro Schulden sind weitreichende Kürzungen nötig. Wo genau, das muss nun geklärt werden. Ziel ist, dass der Haushalt noch diesen Monat in den Landtag kommt. Die EU-Länder dürfen künftig Abschiebezentren in Drittstaaten einrichten. Darauf haben sich EU-Parlament und die Mitgliedstaaten geeinigt. Ziel der neuen Vereinbarung sei es, mehr Abschiebungen zu ermöglichen. Unter anderem Deutschland hatte sich für die sogenannten Return Hubs eingesetzt. Für die verurteilte Rechtsextremistin Liebig soll es zurück nach Sachsen gehen. Das hat das Landgericht im tschechischen Pilsen entschieden. Liebig war vor Haftantritt in Chemnitz untergetaucht, wurde später aber in Tschechien festgenommen. Sie kann sich noch gegen die Auslieferung wehren. Lok Leipzig steigt erneut nicht in die dritte Fußballliga auf. Der Meister der Regionalliga Nordost hat nach dem Relegationshinspiel zu Hause auch das Rückspiel auswärts gegen die Würzburger Kickers verloren. Der Endstand 1:2. 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
0: Es ist 7:02, der RSA-Verkehrsreport auf der A4 Erfurt-Chemnitz. Bitte Obacht, Personen an der Fahrbahn, und zwar zwischen dem Hermsdorfer Kreuz und Hermsdorf Ost hier beidseitig auf der A4 Personen. A17 Prag-Dresden zwischen der Dresdner Südvorstadt und dem Tunnel Altfranken, hier Behinderungen wegen Wartungsarbeiten. Autobahn 72 wird immer noch gemeldet, ein PKW-Rad auf der Autobahn, und zwar A72 Zwickau-Chemnitz zwischen Stolberg West und Stolberg Nord. Blitzer haben wir auch, B6 am Abzweig nach Reppe hier beidseitig, und in Chemnitz auf der B174 Schopauer Straße in Richtung Marienberg. Ihr habt noch was? Ihr gebt's gern durch, und zwar kostenfrei. Unsere Nummer ist die 0800 0815 200. Vielen Dank. Das Wetter im Freistaat, die Temperaturen in Görlitz 15, auf dem Fichtelberg haben wir erst 8, in Dresden-Klotzsche da schon 16 Grad, maximal werden es heute 27. Erstmal bekommen wir richtig schön Sonne und Wolken im Wechsel, heute Nachmittag dann schon einzelne kräftige Schauer und am Abend dann erneut Gewitter. Das geht bis in die Nacht rein, bei maximal wie gesagt 27 Grad.
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0: Heute fliegt die Fußballnationalmannschaft schon rüber in die USA, denn nächste Woche geht's ja los, die Fußball-WM. Und damit ihr dann auch ein paar mehr Zoll habt, um wirklich alles genau zu sehen, ein Premium-Fernseher im Wert von 1.000 Euro, den staubt dann nächste Woche bei uns hier am Morgen immer ab. Und jetzt bringen wir euch gut rein, erstmal in diesen Dienstag mit Ronan Keating, Life is a Rollercoaster. Und damit das Runde beruflich auch ins Eckige geht, Motivationssound von Nitrobox aus den 80ern bei RSA.

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0: 7:12 Uhr. Hier ist jetzt der Kerl. Der ist nur bekannt, dass er Zeit seines Lebens wirklich noch lange den alten, klapprigen und schon komplett auseinanderfallenden Tourbus seiner ersten Band Earth gefahren ist. Hier ist Alan Parsons. Don't answer me. Der hat später übrigens Pink Floyd auch. Am Anfang schon die Beatles. Also am Geld mangelte es nicht. Das war eine Einstellungsfrage. Der Kerl hatte Stil. Hier bei RSA aus den 80ern.

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seinerzeit das Stöhnen beim Tennis rausgefiltert. Hier ist RSA. Es ist 27. Ich bin gespannt, ob das Eurosport bei Zverev heute auch macht. Im Jahr 2011 benutzte die BBC, also hier die Engländer, bei Übertragung von Tennisspielen wirklich eine Filtersoftware, wo das Gestöhne der Tennisspieler rausgefiltert wurde und deutlich leiser gemacht wurde, als es eigentlich war. Denn manch eine oder einer schafft da auch wirklich mal 100 Dezibel. Das ist kein Mist. Hier ist RSA. Es geht in Richtung 7:30. Alexander Zverev, der hat heute die große Chance, und zwar in einem Grand-Slam-Turnier das Halbfinale zu erreichen. Heute ist Viertelfinale. Er spielt gegen Rafael Jordan aus Spanien. Das Ganze wird von Eurosport heute übertragen gegen 13.20 Uhr. Es gibt 4 sogenannte Grand-Slam-Turniere und das sind so ein bisschen die Weltmeisterschaften des Tennis. Diesmal wird in Frankreich gespielt und zwar auf der Roten Asche. Das kennt man, dieses Ziegelmehl, was sie da haben. Und Alexander Zverev, unser Deutscher, heute gegen 13:30 Uhr. Also wenn ihr mal reinirren wollt, drückt auf jeden Fall die Daumen. So ein bisschen Bumbo Boris. Stimmung kommt auch auf, denn der kommentiert immer das Ganze bei Eurosport. Großer Spaß im Free TV. Guckt euch das gerne an. Kleiner Tipp hier bei RSA.

0: Ihr habt ein Problem.
1: Ich weiß gar nicht, ob sich da noch jemand erinnert. Es gab solche Maggi-Zigaretten, hießen die.
0: Und RSA hilft aus der Patsche. Was waren denn diese Maggi-Zigaretten? Klären wir gegen 7.50 Uhr bei RSA. Thema die Woche ist ja die Lieblingssüßigkeit, die euch sofort wieder in die Kindheitstage erinnert. Und wenn ihr Bad seid, machen wir direkt den Körper in die Schminkedose zusammen mit den Schminkefetischisten von KISS. Und es gibt im Prinzip die Pet Shop Boys, bloß mit einer anderen Sängerin. Sie haben seinerzeit gefragt, du Dusty Springfield, du bist ein Riesenidol für uns. Wollen wir denn nicht mal was zusammen machen? Und dann haben sie ihr einen absoluten Welthit zusammengeschneidert und nochmal ein großes 80er-Jahre-Comeback geschafft. Dusty Springfield, produziert von den Pet Shop Boys. Astreiner 80er-Sound, gleich nach 7:30 hier bei RSA.
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10: Um 7.30 Uhr, ich bin Dirk Justes. Sachsen verschärft die Regeln für unerlaubt eingereiste Asylbewerber. Laut LVZ und Sächsischer Zeitung nimmt Anfang Juli ein neues Zentrum in Dresden den Betrieb auf. Dort sollen Menschen untergebracht werden, die aus einem anderen EU-Land gekommen sind. Sie sollen dort bleiben, bis geklärt ist, wer für ihr Asylverfahren zuständig ist. In Sachsen warten an die 350 Menschen auf eine Organtransplantation. Die Zahl der Spenden ist zuletzt gestiegen auf knapp 100 in den ersten 4 Monaten des Jahres. Auch die Spendenbereitschaft im Freistaat ist höher als im Bundesschnitt. Sie liegt aber weiter unter der in anderen europäischen Ländern. In Röther hat ein Motorradfahrer während einer Fahrt gleich 7 Anzeigen kassiert. Der 22-Jährige war laut Polizei ohne Kennzeichen und Führerschein unterwegs. Eine Zulassung hatte die übrigens geklaute Maschine auch nicht. Der Mann hatte außerdem Drogen genommen und die Polizeibeamten beleidigt. Zum 3. Mal Regionalligameister, zum 3. Mal nicht aufgestiegen. Lok Leipzig ist in der Relegation zur 3. Fußballliga bei den Würzburger Kickers gescheitert. Die Leipziger haben auch das Rückspiel verloren, der Endstand 1:2. 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
0: 7.33 Uhr, der RSA-Verkehrsreport. Es gibt heute eine Behinderung wegen Tunnelwartungsarbeiten auf der A17 Prag-Dresden zwischen der Südvorstadt und dem Tunnel Altfranken. Plastikteile auf der Autobahn, bitte Obacht. Autobahn 38 Leipzig-Halle zwischen Leipzig-Südost und Leipzig-Süd und Autobahn 72 Zwickau in Richtung Chemnitz zwischen Stolberg-West und Stolberg-Nord. Bitte Obacht, hier defekter PKW.
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0: Das Wetter im Freistaat, das ist schon schön mild und teilweise auch schon schön sonnig. In Zwickau und Chemnitz haben wir 16, in Plauen momentan 15 Grad. Maximal bekommen wir heute 27. Dazu erst Sonne und Wolken im Wechsel. Heute Nachmittag gibt es schon einzelne kräftige Schauer und dann am Abend erneut Gewitter. Das zieht sich bis in die Nacht.
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0: Berti Vogts hat den deutschen Fußball gerettet und keiner weiß es. Also ich meine jetzt nicht die EM 96, Freunde, sondern eine ganz andere Kiste. Da gibt es was, das müsst ihr gesehen haben. Und zwar vor der WM. Freddie Mercury, Living on My Own, Falco, Rock Me Amadeus. Das machen wir jetzt bei RSA. Kult ist die Spaß machen und dann schnacken wir in Ruhe drüber. 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

0: Wusstet ihr das, dass das Sommermärchen eigentlich Berti Vogt zu verdanken ist? Hier ist RSA, es ist 7.41 Uhr, ich wünsche euch einen schönen Dienstagmorgen. Der DFB hatte damals keinen richtigen Bundestrainer und Berti Vogt, der war damals mit seinem Wohnmobil in den USA unterwegs und ist einfach mal eigenmächtig, also es war auch vollkommen seine eigene Idee, bei Jürgen Klinsmann zum Barbecue erschienen und hat ihn überzeugt, das Ding dann zu machen.
1: Und dann haben Fußball rauf und runter diskutiert, natürlich war das Thema war nur die Nationalmannschaft. Und dann sagt er auf einmal, ja, aber das wäre doch was für dich.
2: Jürgen, mach es.
1: Was ich brauche ist, das habe ich klar zum Ausdruck gebracht, ich brauche eine carte blanche.
0: Ja, eine Vollmacht. Und wieder clean sie dann den DFB, aber sowas mal von 180 Grad umgekrempelt hat, das ist absolut sehenswert. Wenn ihr es noch nicht habt, die dreiteilige Dokumentation zum Sommermärchen, ganz frisch und super Einstimmung auf die WM, die nächste Woche losgeht, gibt es jetzt kostenfrei zu gucken und zwar in der ZDF Mediathek. Bei RSA gibt es rund um die Uhr Kultis, die Spaß machen. Kiss, I Was Made For Loving You und mehr 80er Sound jetzt von Dusty Springfield in Private. Freunde, wir haben 7.42 Uhr RSA hier.

0: Was ist die Süßigkeit, die euch sofort wieder in die Kindheitstage zurückkatapultiert? Das fragt diese Woche RSA.
1: Ich weiß gar nicht, ob sich da noch jemand erinnert. Es gab solche Maggie-Zigaretten, hießen die.
0: Damit kam die Katrin vorhin um die Ecke, aber wir wussten nicht mehr so ganz, was war denn da wirklich drin, aber glücklicherweise...
2: Ja, hallo, was die Katrin jetzt gerade gemeint hat, das sind Karamellstifte gewesen. Ich kenne die auch noch, die Dinger. Das war... Ein elendes Süß. Also heute würde man sagen, um Gottes Willen,
0: der Zahn drauf. Da hat es hinten im Kiefer immer schon alles so zusammengezogen. Ja, ja.
2: Ah, nicht im Blödsinn, aber da ist alles klein geblieben. Aber lecker waren sie trotzdem. Ich kenne sie so in weiß und pinkfarben so geringelt.
0: Ja, schöne Erinnerung von der Steffi an die Maggie-Zigaretten. Was ist es denn bei euch? Die Süßigkeit, die euch sofort wieder in die Kindheitstage zurückversetzt. 0341 3937 4x8 RSA. Hier ist es 7.51 Uhr. Guten Morgen, Freistaat.

0: Manchmal können die Kollegen auch froh sein, dass sie nicht im gleichen Raum mit einem sind, wenn man den frischen Kohlrabi vom eigenen Acker zum Frühstück isst. Hier ist RSA. Melanie Mertens, die hat noch ein kleines bisschen Urlaub und für euch habe ich Kulthits, die Spaß machen, die sich genauso anfühlen wie eine kleine Kurzreise in die Südsee. Bonnie M. nach um 8 sind ja schon eingeloggt in der Playlist, genauso wie die Nena von der Insel. Wir sind ja sogar lustigerweise befreundet. Dicke Wild. Mehr 80er Mucke nach um 8 bei RSA. Ich bin der Neumi. Hallo.
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0: 7:57 RSA hier. Guten Morgen.
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6: Um 8 Uhr. Ich bin Dirk Justus. Die Abschiebepraxis in der EU wird weiter verschärft. EU-Parlament und Mitgliedstaaten haben sich darauf geeinigt, Abschiebezentren in Drittstaaten einzurichten. Mehr von Colin Mock.
7: Dort sollen abgelehnte Asylbewerber untergebracht werden, die nicht in ihre Heimat zurück können. Als Standorte waren zuletzt etwa Ruanda und Usbekistan im Gespräch. Unterdessen geht auch in Dresden im Juli ein neues Zentrum in Betrieb, schreiben LVZ und Sächsische Zeitung. Dort sollen Asylbewerber untergebracht werden, die aus einem anderen EU-Land unerlaubt nach Sachsen gekommen sind. Sie sollen dort bleiben, bis geklärt ist, welches Land für ihr Asylverfahren zuständig ist.
6: Sachsens Regierung will den Haushalt für die nächsten 2 Jahre auf den Weg bringen. Am Nachmittag kommen die Minister in Dresden zusammen. Ergebnisse wird es wohl frühestens am Donnerstag geben. Trotz 1,5 Milliarden Euro Schulden sind weitreichende Kürzungen nötig. Wo genau, das muss nun geklärt werden. In Sachsen warten an die 350 Menschen auf eine Organtransplantation. Die Zahl der Spenden ist zuletzt gestiegen auf knapp 100 in den ersten 4 Monaten des Jahres. Auch die Spendenbereitschaft im Freistaat ist höher als im Bundesschnitt. Sie liegt aber weiter unter der in anderen europäischen Ländern. In Dresden-Groß-Schachwitz hat es am Abend im Pelletlager eines Heizkraftwerks gebrannt. Ein 59-jähriger Mitarbeiter erlitt bei ersten Löschversuchen eine Rauchvergiftung. Die Feuerwehr konnte die Flammen erst nach mehreren Stunden löschen. In den schwer zugänglichen Bereichen der Förderanlage hatten sich immer wieder kleinere Brandherde entwickelt. Zum dritten Mal Regionalligameister, zum dritten Mal nicht aufgestiegen. Lok Leipzig ist in der Relegation zur dritten Fußballliga bei den Würzburger Kickers gescheitert. Die Leipziger haben auch das Rückspiel verloren, der Endstand 1:2. 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
0: 1 Minute nach um 8 der RSA-Verkehrsreport. Die B6 ist gesperrt und zwar zwischen Borsdorf und der A14 bei Leipzig-Ost wegen eines defekten LKW. Außerdem B100 zwischen Brenner-Ost und Brenner-West. Hier liegt ein Gullideckel auf der Fahrbahn. Ich wiederhole es nochmal. Auf der B100 zwischen Brenner-Ost und Brenner-West ein Gullideckel auf der Fahrbahn. Und in Ebersbrunn ist die Werdauer Straße zwischen dem Bahnhofsberg und der Alten Straße wegen umgestürzter Bäume und herunterhängen der Stromkabel dicht. Das Wetter im Freistaat momentan in Hoyerswerda 16, in Annaberg-Buchholz haben wir 11 Grad, in Dresden meldet momentan 16 Grad, maximal heute super schöne 27, dazu Sonne, Wolken im Wechsel. Zum Nachmittag hin, da gibt es schon einzelne kräftige Schauer und am Abend dann erneut Gewitter, geht bis in die Nacht.
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0: Spargelkompott auf der Arbeit. Die ersten Kartoffeln sind schon da und man freut sich auf die eigenen Erdbeeren aus dem eigenen Garten. Hier ist die Frau dazu, die auch sehr einen grünen Daumen hat. In England ist sie auch bekannt für ihre Gartensendung bzw. ihre Gartenbücher. Große Zweitkarriere hat sie dann nochmal gestartet. Und zwar nach den 80ern. Hier ist Kim Wilde von ihrer weltweit bekannten Phase. Und zwar von 81 mit Checkered Love. Das ist bei 80er Sound bei RSA. Schönen Dienstag, Freistaat.

Ka-ching. Dem Papst gehen aktuell die lateinischen Wörter aus. Eine ganz verrückte Geschichte in zwei Songs bei RSA. Machen gleich Bonnie M. Freut euch auf mehr 80er-Mucke von Depeche Mode mit Strangelove. 8:09 haben wir es. Hier ist es RSA. Vorher brauche ich noch ganz kurz eure Hilfe. Denn RSA sucht euren Ort in den 80ern mit dem entsprechenden Foto dazu. Andreas Benker aus Dresden, der hat uns zum Beispiel ein richtig geiles Bild geschickt von 83 vom Schleizer Dreieckrennen. Da siehst du richtig die geilen Motorsportwagen von früher. Steffen Ottinger aus Frankenberg, der hat auch schon in sein Fotoalbum gekramt, Ende der 80er. Da sieht man die kleinen Knöpfe auch mit den Klamotten von damals, wie sie auf Schloss Moritzburg waren. Schönen Ausflug da beim Eislaufen im Winter. Und genau solche Bilder wollen wir sehen. Also Straßen mit nur wenigen Autos, Lieblingsplätze, berühmte Sehenswürdigkeiten während ihrer Entstehung, die Bilder aus eurer Sturm- und Drangzeit, also Sachsen in den 80ern. Ihr habt noch Bilder auf dem Dachboden im Fotoalbum, dann bitte abfotografieren, einscannen, hochladen auf rsasachsen.de und dann erinnern wir uns in den nächsten Wochen gemeinsam an diese glorreiche

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Also ich würde es Sancta Simulatio, die heilige Simulation nennen. Hier ist RSA, hier sind die Muttermacher, es ist 8.16 Uhr. Dem Papst gehen die lateinischen Wörter aus. Warum, wieso? Na, der Papst, da arbeitet gerade ein Schreiben über künstliche Intelligenz, also ChatGPT und Co. Jetzt hat er ein Problem. Als Latein, als Sprache so richtig aktuell war, das ist halt schon ein paar tausend Jahre her. Und da gab es natürlich so noch was noch nicht. Also gab es noch keine Wörter. Jetzt haben sie die Sprachwissenschaftler in die Spur geschickt, dass sie sich lateinische Wörter überlegen, die halt auch wirklich Sinn machen, die aber trotzdem am Lateinischen nah dran sind, um das Ganze zu formulieren. Da frage ich mich ganz ehrlich, warum die sich so schwer tun, weil es ist ja eigentlich verrückt. Die haben doch schon seit 1000 Jahren alle Infos nach oben in die Cloud hochgeladen. Und in Zukunft ist es dann wahrscheinlich auch nicht mehr der Vatikan, sondern der Datakan. Freunde, naja, komm hier, Steuerung, Alt Deus und Abflug.

Geil, die Annaberger Kate wird aufgebaut. Beste Grüße an alle, die da schon kräftig werkeln. Motivationsmucke bei RSA. Damit ihr am Wochenende pünktlich starten könnt, gibt es von Erasure. Es ist 8:25 Uhr.

0: RSA wünscht euch einen traumhaften Dienstagarbeitstag. Guten Morgen an die Zweiradmechaniker, die gerade absolute Hochsaison haben, die Überstunden schieben, damit der Imbusschlüssel rotiert. Haben wir gleich ein 1er-80er-Jahre-Cover von Joe & Jett. Und das, ja, das ist ja auch gecovert. Original Harry Chapin, Welthit daraus haben gemacht. Ugly Kid Joe in 90ern. Titel Nummer 9 auf ihrem Album America's Least Wanted. Eine gigantische Hardrock-Scheibe. Und das Ding wurde zum Welthit. Kult jetzt viel Spaß machen. Bis um 9. Ich bin bei den Ersten Wunderbachern. Ich bin der Däumi, hallo.
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0: Ach, braucht ihr noch eine Uhrzeit? Es ist 8.29 Uhr RSA hier.
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10: Um 8.30 Uhr, ich bin Dirk Justes. Die EU-Länder dürfen künftig Abschiebezentren in Drittstaaten einrichten. Darauf haben sich EU-Parlament und die Mitgliedstaaten geeinigt. Ziel der neuen Vereinbarung sei es, mehr Abschiebungen zu ermöglichen. Unter anderem Deutschland hatte sich für die sogenannten Return Hubs eingesetzt. Sachsens Regierung berät ab dem Nachmittag über den Haushalt für die kommenden 2 Jahre. Trotz 1,5 Milliarden Euro Schulden sind weitreichende Kürzungen nötig. Wo genau, das muss nun geklärt werden. Ziel ist, dass der Haushalt noch diesen Monat in den Landtag kommt. Leipzig-Grünau feiert Jubiläum. Vor 50 Jahren wurde der Grundstein für das damals größte Neubaugebiet im Osten gelegt. Nach einer Auftaktparty gestern folgen zum Jubiläum weitere Events. Die Plattenbausiedlung schrumpfte nach der Wende. Heute ziehen etwa niedrige Mieten und eine gute Verkehrsanbindung wieder neue Bewohner an. E-Sports wird in Deutschland immer beliebter. Genau deshalb nimmt der Deutsche Olympische Sportbund jetzt eine neue Untereinheit nur für den organisierten Sport an Konsole und PC in Betrieb. Darüber sollen zum Beispiel Nationalmannschaften betreut oder bestehende Vereine unterstützt werden. 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
0: 8.32 Uhr, der RSA-Verkehrsreport. Bitte Obacht. Reifenteile auf der A4 Chemnitz-Dresden zwischen dem Dreiknossen und Westhof. Ein Spanngurt und Metallteile auf der A9 Nürnberg Richtung Berlin zwischen Weißenfels und dem Kreuz Rippachtal. Und A17 Prag-Dresden zwischen der Dresdner Südvorstadt und dem Tunnel Altfranken. Immer wieder Behinderung. Hier finden heute Tunnelwartungsarbeiten statt.
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0: Das Wetter im Freistaat, das ist vielerorts schon, wie wir in Sachsen sagen, eine Lecke. Bad Elster 14 Grad, Torgau 16, in Zittau haben wir 15 Grad, maximal 27. Sonderwolken im Wechsel, heute Nachmittag schon dann einzelne kräftige Schau und am Abend erneut Gewitter.
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0: Ah, ihr müsst diese Tage aufpassen vor Sphenopalatiner, Ganglio, Neuralgie oder wie wir sagen würden, Gehirnfrost beim Eisessen. Da gibt es einen fantastischen Trick, der ist so simpel wie auch genial und der hilft auf jeden Fall. Nach Enigma und Joan Jett mit amtlichem Pommesgabel-Sound zum Frühstück. Hier ist Joan Jett am Blackhearts. I love Rock'n'Roll. Wir auch. Und zwar bei RSA. Das ist mehr 80er-Sound.

Ihr müsst die Zunge eigentlich einfach an den Gaumen wieder randrücken. Hier ist RSA. Der Klugschiss am Morgen an dieser Stelle, der Funfact zum Vater erzählen, damit ihr gleich ein bisschen Gesprächsstoff

ist ja eigentlich im Mund passiert. Es ist einfach ein Fehler in der Birne. Und der kleine Lifehack fürs Leben ist einfach Zunge schnell wieder oben ran, damit Wärme direkt hinterherkommt. Und dann müsste der Schmerz ganz schnell wieder aufhören. Klugschiss am Morgen, immer 6:40, 8:40 bei euren Ersam-Muntermachern. Und jetzt guter Hard Rock von Ugly Kid Joe, The Cats in the Cradle. Schlaghosen-Fraktion für euch haben wir die Bee Gees und mehr 80er-Mucke. Dauerwellensound und zwar von 86. Hier sind die Bangles bei Ersam.

0: Gummibären für einen Groschen, Krecks Süßtafel, die Hansa-Kekse, die Erfrischungsstäbchen, die Puffreis-Schokolade. Was ist die Süßigkeit, die euch sofort wieder in die Kindheit katapultiert, wenn ihr dran denkt oder wenn ihr sie vielleicht noch esst, weil es sie noch gibt? Das fragt diese Woche RSA.
1: Geliebt habe ich diese Schaumfiguren, die es für 10 Pfennig bei uns im HO gab. Die konnte man so wunderbar ziehen. Aber sowas gibt es jetzt, glaube ich, nicht mehr.
0: Ich glaube, es gibt schon noch sowas, aber nicht mehr in der Konsistenz. Das hat sich ja auch verändert. Was ist es denn bei euch? Die Süßigkeit, die euch sofort wieder teleportiert in eure Kindheit. 0341 3937 4x die 8. Als manch einer in der Sturm- und Drangzeit angekommen war, war das der Hit des Jahres. Modern Talking, Atlantis is Calling machen wir bis um 9 Uhr, genauso wie Ugly Kid Joe. Cold Hits, die Spaß machen. Hier ist The Cats in the Cradle von 92 bei RSA.

0: Es ist der Dienstagmorgen, es ist RSA. Heute fliegt die deutsche Nationalmannschaft in die USA. Die WM geht kommende Woche los. Und damit ihr die perfekt gucken könnt, sahnt ihr kommende Woche den Premium-Fernseher im Wert von 1.000 Euro hier bei RSA ab. Gepäckstücke von Big Apple bis in gleich Madonna mit dem American Pie. Und wir gehen den Globus einmal rund. Big in Japan von der Band Made in Germany. Mehr 80er Mucke von Alphaville. Direkt damit geht's los, wenn ihr um 9 Uhr wieder einschaltet hier bei RSA.
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0: 8.58 Uhr.
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9: Um 9 Uhr, ich bin Dirk Justus. Sachsen verschärft die Regeln für unerlaubt eingereiste Asylbewerber. Laut LVZ und Sächsischer Zeitung nimmt Anfang Juli ein neues Zentrum in Dresden den Betrieb auf. Dort sollen Menschen untergebracht werden, die aus einem anderen EU-Land gekommen sind. Sie sollen dort bleiben, bis geklärt ist, wer für ihr Asylverfahren zuständig ist. Sachsens Regierung will diese Woche den Haushalt für die kommenden 2 Jahre auf den Weg bringen. Am Nachmittag kommen die Minister in Dresden zusammen. Ergebnisse werden sie wohl frühestens am Donnerstag präsentieren. Es fehlt jede Menge Geld, Benno Hille.
10: Einige wichtige Entscheidungen hat die Regierung schon getroffen. So soll der Freistaat in den kommenden Jahren jeweils gut 700 Millionen Euro Schulden machen. Weil das allein noch nicht ausreicht, sind weitere Kürzungen nötig. Was das für jedes einzelne Haus bedeutet, muss nun geklärt werden. Ziel ist, dass der Haushalt noch diesen Monat in den Landtag kommt und bis Jahresende beschlossen wird. Erneut braucht die Regierung dafür Stimmen von anderen Parteien.
9: Unbekannte haben in der Kirche in Ringetal bei Mittweida randaliert. Unter anderem beschädigten sie die Orgel und machten sich an den Waschbecken zu schaffen. Es kam zu einem Wasserschaden. Passiert sein muss das Ganze in den vergangenen 2 Wochen. Die Polizei ermittelt und sucht Zeugen. Der Dresdner Zwinger feiert das Comeback der Orangenbäume. Bis Freitag werden mehr als 50 Bitterorangen im Hof aufgestellt. Sie standen die letzten 5 Jahre über im Barockgarten Großsedlitz während der Sanierungsarbeiten im Zwinger. Mitte Oktober geht's für die Pomeranzen dann ins Winterquartier. E-Sports wird in Deutschland immer beliebter. Genau deshalb nimmt der Deutsche Olympische Sportbund jetzt eine neue Untereinheit nur für den organisierten Sport an Konsole und PC in Betrieb. Darüber sollen zum Beispiel Nationalmannschaften betreut oder bestehende Vereine unterstützt werden. 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
0: Wir haben es 2 Minuten nach um 9, der RSA-Verkehrsreport auf der A4 Chemnitz-Dresden zwischen dem Dreiknossen und Wilsdruff. Hier nicht nur defektes Auto, sondern auch Reifenteile auch auf der A4 Dresden-Görlitz zwischen Pulsnitz und Ohorn, auf der A17 Prag-Dresden zwischen der Südvorstadt und dem Tunnel Altfranken. Hier immer wieder Behinderungen wegen Wartungsarbeiten und Blitzer haben wir in Leipzig. Brünnerstraße zwischen Antonien und Ratzelstraße, in Dresden-Budapester Straße stadtauswärts und in Freiberg auf der Chemnitzer, hier stadteinwärts. Das Wetter im Freistaat: in Meißen 16, Seifen 11, Grimma 16 Grad, Maxima heute 27. Sonne und Wolken im Wechsel, am Nachmittag schon die ersten deftigen Schauer, zum Abend hin Gewitter.
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0: So, Leipzig rotiert schon wieder wegen dem Stadtfest. Das 33. Leipziger Stadtfest wird am Wochenende stattfinden. Und alle anderen, die auch so viele Veranstaltungen vorbereiten. Tag des offenen Hofes, Europamarathon in Görlitz. Wir wünschen euch allen heute einen tatkräftigen Dienstag. Und vielleicht geht's besser von der Hand mit Kultis, die Spaß machen auf den Lauschern. Madonna, American Pie, machen Survivor, machen ABBA und jetzt schon Alphaville mit mir 80er-Mucke von 84. Hier ist Big in Japan by RSR.

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3: 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Und wir freuen uns natürlich ganz toll, wenn Sie unsere Teilnehmer dort auch begrüßen und ihnen zuwinken.
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0: Jetzt eine Mucke, bei der kann man immer gut die Pace machen. Freunde, es ist 8 Uhr und gleich 13 Minuten. Survivor, guter 80er-Rock. Burning Heart bei RSA.

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Die haben seinerzeit das Stöhnen beim Tennis rausgefiltert. Hier ist RSA, es ist 9:21, bin gespannt, ob Eurosport das bei Zverev heute auch macht. Im Jahr 2011 benutzte die BBC, also hier die Engländer, bei Übertragung von Tennisspielen wirklich eine Filtersoftware, wo das Gestöhne der Tennisspieler rausgefiltert wurde und deutlich leiser gemacht wurde, als es eigentlich war. Denn manch eine oder einer schafft da auch wirklich mal 100 Dezibel. Das ist kein Mist. Hier ist RSA, es geht in Richtung 19:30. Alexander Zverev, der hat heute die große Chance, und zwar in einem Grand Slam Turnier das Halbfinale zu erreichen. Heute ist Viertelfinale. Er spielt gegen Rafael Jordan aus Spanien. Das Ganze wird von Eurosport heute übertragen gegen 13:20 Uhr. Es gibt 4 sogenannte Grand Slam Turniere und das sind so ein bisschen die Weltmeisterschaften des Tennis. Diesmal wird in Frankreich gespielt und zwar auf der roten Asche. Das kennt man, dieses Ziegelmehl, was sie da haben. Und Alexander Zverev, unser Deutscher, heute gegen 13:30 Uhr. Also wenn ihr mal reinirren wollt, drückt auf jeden Fall die Daumen. So ein bisschen Bumbo Boris. Stimmung kommt auch auf, denn der kommentiert immer das Ganze bei Eurosport. Großer Spaß im Free TV. Guckt euch das gerne an. Kleiner Tipp hier bei RSA.

0: Okay, ihr macht jetzt an der Tankstelle einen kleinen Stopp. Wenn ihr wieder im Auto sitzt, gibt's hier drei Kerle, die so richtig gut tun. Tom Petty, außerdem das wohlige Reibeisen des Chris Rea. Und der hier, der geht immer. Klar. Neil Young mit mehr 80er Sound. Direkt Paul Young. Das ist Paul Young. Neil Young ist der andere Rocker. Den spiele ich euch gerne am Donnerstagabend wieder im Rockzug. Das hier gleich bei RSA. Ich bin da neu wie. Ah, mal wieder einen Kaffee trinken,
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12: Hallo, ich bin Friederike Ursprung. Da muss man doch mal was tun. Ja, oft gibt's was zu tun. Nicht nur all das, was täglich zu tun und zu erledigen ist, in Job und Alltag und Familie, sondern auch, was tun, damit was besser wird, um die richtigen Weichen für die Zukunft zu stellen oder auch, um Fehler zu korrigieren. Alles schön und gut. Wenn euch klar ist, was richtig ist, dann tut es auch. So heißt es zum Beispiel mehrmals in der Bibel. Aber manchmal ist es ja auch so, dass sich nichts tun zwar falsch anfühlt, nur irgendwelches Getue führt auch nicht immer zum Ziel. Vom Tun und Lassen ist in manchen Gebeten und Kirchenliedern die Rede. Das Lassen ist nicht immer schlechter oder fauler als das Tun. Klar, irgendwas Notwendiges zu unterlassen wäre falsch. Manches, was falsch und schädlich ist dagegen, das lasst ihr besser. Und manchmal bringt Gelassenheit mehr als Getue. Manche scheinbar dringenden Angelegenheiten haben sich nach 1-2 Tagen von selbst geklärt. Anderes muss unbedingt geklärt werden, aber nicht sofort und überstürzt, sondern nach reiflicher Überlegung, wenn alle Stimmen dazu gehört sind. Es gibt Entwicklungen, die laufen von selbst, wenn ihr sie laufen lasst. Oder es gibt die Momente, wo ihr euch ratlos fragt, was tun? Christen nutzen dann oft den Weg, erstmal zu beten, um zu sehen, was zu tun ist, was sie besser sein lassen oder auch mal gut sein lassen, oder was sie vertrauensvoll Gott überlassen. Oder von allem etwas vom Tun und Lassen.
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0: 9.33 Uhr, der RSA-Verkehrsreport. Bitte Obacht! Ein größerer Ast auf der Autobahn 72 Leipzig-Hof zwischen Hartenstein und Zwickau-Ost. Blitzer haben wir. B93 zwischen Merane und dem Abzweig nach Gößnitz. In Dresden wird geblitzt. Budapester Straße stadtauswärts. Und in Riesa Pausitzer Straße hier stadtauswärts.
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0: Das Wetter am Freistaat: an der Elbe in Pirna 15, Freiberg 14, in Wurzen 16 Grad. Dazu Sonne und Wolken im Wechsel. Heute Nachmittag einzelne kräftige Schauer. Am Abend werden dann daraus Gewitter. Maximal bekommen wir heute 27 Grad.
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0: Berti Vogts hat den deutschen Fußball gerettet. Wusstet ihr das? Das wusste ich bis die letzten Tage noch nicht. Und damit meine ich auch nicht die EM96. Krasse Geschichte zum Sommermärchen. Und was ihr euch vor der WM dringend nochmal anschauen solltet auf der Matscheibe nach Chris Rea und mehr 80er-Mucke von Paul Young, damit es hier gut durch den Frühdienst geht mit RSA.

0: Wusstet ihr das, dass das Sommermärchen eigentlich Berti Vogt zu verdanken ist? Hier ist RSA, hier sind die Muntermacher. Ich wünsche euch einen schönen guten Morgen. Der DFB hatte damals keinen richtigen Bundestrainer und Berti Vogt, der war damals mit seinem Wohnmobil in den USA unterwegs und ist einfach mal eigenmächtig, also es war auch vollkommen seine eigene Idee, bei Jürgen Klinsmann zum Barbecue erschienen und hat ihn überzeugt, das Ding dann zu machen.
1: Und dann haben Fußball rauf und runter diskutiert. Natürlich war das Thema war nur die Nationalmannschaft. Und dann sagt er auf einmal, ja, aber das wäre doch was für dich.
2: Jürgen, mach es.
1: Was ich brauche ist, das habe ich klar zum Ausdruck gebracht, ich brauche eine Carte Blanche.
0: Ja, eine Vollmacht. Und wieder clean sie dann den DFB, aber sowas mal von 180 Grad umgekrempelt hat, das ist absolut sehenswert. Wenn ihr es noch nicht habt, die dreiteilige Dokumentation zum Sommermärchen, ganz frisch und super Einstimmung auf die WM, die nächste Woche losgeht, gibt es jetzt kostenfrei zu gucken und zwar in der ZDF Mediathek. Bei uns bekommt kommt jetzt Cloud, Tom Petty und das Elo. Es ist 9.43 Uhr, hier ist RSA.

0: Was ist die Süßigkeit, die euch sofort wieder in die Kindheitstage zurückkatapultiert? Das fragt diese Woche RSA.
1: Ich weiß gar nicht, ob sich da noch jemand erinnert. Es gab solche Maggie-Zigaretten, hießen die.
0: Damit kam die Katrin vorhin um die Ecke, aber wir wussten nicht mehr so ganz, was war denn da wirklich drin, aber glücklicherweise...
2: Ja, hallo, was die Katrin jetzt gerade gemeint hat, das sind Karamellstifte gewesen. Ich kenne die auch noch, die Dinger. Das war... Ein elendes Süß. Also heute würde man sagen, um Gottes Willen.
0: Ja, da hat es hinten im Kiefer immer schon alles so zusammengezogen. Ja, ja.
2: Ja, nicht im Blödsinn, aber da ist alles klein geblieben. Aber lecker waren sie trotzdem. Ich kenne sie so in weiß und pinkfarben so geringelt.
0: Eine schöne Erinnerung von der Steffi an die Mackie-Zigaretten. Was ist es denn bei euch? Die Süßigkeit, die euch sofort wieder in die Kindheitstage zurückversetzt. 0341 3937 4x8 RSA hier. Es ist 9.05 Uhr.

0: Jutti, auf der Baustelle bitte erneut eincremen, damit er heute nicht wieder als Krebs nach Hause geht. Und im Radio dazu bei RSA, geile Mucke zum Reinklotzen. Mehr 80er-Sound von Murrayhead. Spaßmachen von Raymond. Und wenn man mal kurz das Bäuschen macht, in der Sonne und mal kurz innehaltet, haben wir gleich Marc Arment. 11 Kult ist bis um 11. Mehr Mucke, weniger Quatsche. Gleich hier bei RSA. Neumich hier, hallo.
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1: Um 10 Uhr, ich bin Dirk Justes. Sachsen verschärft die Regeln für unerlaubt eingereiste Asylbewerber. Laut LVZ und Sächsischer Zeitung nimmt Anfang Juli ein neues Zentrum in Dresden den Betrieb auf. Dort sollen Menschen untergebracht werden, die aus einem anderen EU-Land gekommen sind. Sie sollen dort bleiben, bis geklärt ist, wer für ihr Asylverfahren zuständig ist. Bundesarbeitsministerin Baas will, dass auch Beamte in die gesetzliche Rentenversicherung einzahlen. Sie sagte der Rheinischen Post, wenn alle einzahlen, ist mehr Geld im Topf und der Staat muss weniger zuschießen. Erste Schritte dazu sollen laut Baas schon bei der jetzt geplanten Rentenreform möglich sein. Das Neubaugebiet Leipzig-Grünau wird 50. Nach einer Auftaktfeier gestern gibt es zum Jubiläum in den nächsten Wochen Partys, Ausstellungen und andere Events. Die Plattenbausiedlung war zu Beginn die größte im Osten. Nach der Wende schrumpfte sie. Inzwischen ziehen wieder Leute hin und wohnen gern dort.
2: Ich habe die Einkaufsmöglichkeiten, Verkehr, Orts, alles was ich brauche im unmittelbaren Umfeld. 10 Minuten mit dem Rad bis zum Kulki, 10 Minuten in die andere Richtung bis zum Hafen. Da geht's mir gut.
3: Wir haben eine gute Strecke nach See, ja, viele Park, viele Natur. Die Kita, Schule, alles ist da.
4: Wir haben Fußbodenheizung, 2 Bäder und sind richtig glücklich in Grünau.
1: Fürs DFB-Team geht die heiße Phase der WM-Vorbereitung los. Heute geht der Flieger nach Chicago. Dort testet Deutschland am Samstag ein letztes Mal. Gegner ist Co-Gastgeber USA. Wenig später reist der DFB-Tross dann ins WM-Quartier. Nächste Woche Sonntag gibt's das erste Vorrundenspiel gegen Curaçao. 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
5: Der RSA-Verkehrsreport mit Blitzern auf der B93 zwischen Merane und dem Abzweig nach Gößnitz, in Dresden auf der Nötnitzer Straße stadtauswärts, Riesa, Pausitzer Straße stadtauswärts, geblitzt wird in Schornau auf der Kamenzer in Richtung Kamenz. Das Wetter im Freistaat, gefühlt überall schon die 20 Grad erreicht, maximal heute 27, dazu Sonne und Wolken im Wechsel. Im Laufe des Nachmittags sind einzelne schon kräftige Schauer möglich, später zum Abend hin auch Gewitter.
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5: Er hat in den 60ern schon Songs für die Rolling Stones geschrieben. Er hatte auch ein paar passable eigene Hits. Aber was ihm nie vergönnt war bis in die 80er rein, war ein Numero 1 Hit. Und als er dann plötzlich mitbekommen hat, dass der Sänger von Softcell, Mark Arment, seinen 60er Jahre Hit nochmal covert, hat er gleich angefragt, du, kann ich nochmal mitsingen? Und dann hatte genau dieses Duett den Numero 1 Hit auch für Gene Pitney. Something's Gotten Hold of My Heart. Das ist ganz smooth 80er-Mucke hier bei RSA.

0: Hier ist RSA mit einer aktuellen Verkehrsmeldung.
1: Auf der B2 zwischen dem Kreuz Leipzig Süd und dem Abzweig der Coburger Straße in Leipzig ist ein Falschfahrer unterwegs. Bitte in beiden Richtungen ganz rechts fahren, nicht nebeneinander fahren und nicht überholen. Auf der B2 zwischen dem Kreuz Leipzig Süd und dem Abzweig der Coburger Straße in Leipzig kommt euch ein Falschfahrer entgegen. Fahrt da ganz besonders vorsichtig, bitte nicht überholen und äußerst rechts fahren.

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0: So, Freunde, bei RSA reißen wir uns jetzt im strömenden Regen gleich das Hemd vom Oberkörper. Wieder eine Karte seinerzeit. Konntest du Spaß machen von den Backstreet Boys? Mehr 80er Mucke von Belinda Carlisle und ach komm, ein bisschen Zucker kann man doch immer verdienen. Die poppende Sachertorte. Vienna Calling, das Wiener Original des Falkos. Gleich hier bei RSA. Das sind 11 Kultins bis um 11. Mehr Mucke, weniger Gequatsche. Also bleibt dran bei RSA.
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0: Der RSA-Verkehrsreport mit Blitzern. Leipzig, Brünner Straße zwischen Antonien und Ratzelstraße. In Freiberg wird geblitzt auf der Chemnitzer Stadt einwärts. In Chemnitz, Südring zwischen der Stolberger und der Wladimir-Sagorski-Straße.
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0: Das Wetter im Freistaat, gefühlt überall schon die 20 Grad erreicht, maximal heute 27. Dazu Sonne und Wolken im Wechsel. Im Laufe des Nachmittags sind einzelne schon kräftige Schauer möglich, später zum Abend hin auch Gewitter.
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0: Das geht in Richtung 11. Hier ist RSA. Guten Morgen und beste Grüße an alle Gästeführer im Freistaat, die gleich wieder mit Schirm, Schaum und Melone die Reisegruppen durch Sachsen führen. Falls ihr mal eine Pause habt, genießt sie mit RSA und Roxette. Außerdem die Sandra und der Michael Cretu, damals Enigma hieß das Ganze. Naja, und der Sound für viel Sand zwischen den Zähnen. Darf ich bitten, es geht gleich nach 1989 hier bei RSA.
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6: Um 11 Uhr. Ich bin Dirk Justes. Der Countdown zur Fußball-WM läuft und so langsam wird es ernst für die deutsche Fußballnationalmannschaft. Das DFB-Team fliegt heute in die USA, Fabian Hoffmann.
7: Genauer gesagt nach Chicago. In der Metropole im Mittleren Westen findet zwar kein WM-Spiel statt, dort testet Deutschland aber am Samstag noch ein letztes Mal gegen Co-Gastgeber USA. Da gilt es, sich weiter einzuspielen und natürlich im besten Fall mit einem Sieg im Rücken Richtung Turnier zu gehen. Kommende Woche Montag reist der DFB-Tross dann zum WM-Quartier. Das ist im Bundesstaat North Carolina an der US-Ostküste. Am Sonntag nächste Woche gibt's dann das erste Vorrundenspiel gegen Curaçao.
6: Die Asylzahlen in Deutschland gehen weiter zurück. Laut Bild waren es im Mai rund 5.500 Anträge, der tiefste Mai-Stand seit 13 Jahren. Unterdessen werden die EU-Asylregeln weiter verschärft. Es dürfen Abschiebezentren in Drittstaaten außerhalb der EU eingerichtet werden. Die Beschäftigten in Sachsen haben erneut mehr Geld in der Tasche. Der durchschnittliche Reallohn ist im ersten Quartal um 1,7% gegenüber dem Vorjahreszeitraum gewachsen. So das Landesamt für Statistik. Reallohnzuwachs heißt, das Lohnplus lag über der Inflationsrate. In Röther hat ein Motorradfahrer während einer Fahrt gleich 7 Anzeigen kassiert. Der 22-Jährige war laut Polizei ohne Kennzeichen und Führerschein unterwegs. Eine Zulassung hatte die übrigens geklaute Maschine auch nicht. Der Mann hatte außerdem Drogen genommen und die Polizeibeamten beleidigt. 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
8: Auf der A17 Prag Richtung Dresden kommt es zwischen Dresden-Südvorstadt und dem Tunnel Altfranken wegen Tunnelwartungsarbeiten zu Verkehrsstörungen. Auf der B115 Görlitz Richtung Forst ist am Abzweig nach Nieski nach einem Unfall in beiden Richtungen nur eine Spur frei. Geblitzt wird auf der A72 Leipzig Richtung Hof kurz vor Reichenbach, in Zwickau stadteinwärts auf der Muldestraße und auf der B93 zwischen Merane und dem Abzweig nach Gößnitz. Staus und Blitzer immer melden an unsere kostenfreie Hotline 0800 0815 200.
0: Das Wetter im Freistaat, Sonne und Wolken im Wechsel, maximal 27 Grad. Im Laufe des Nachmittags die ersten deftigen Gewitter, vereinzelt möglich, zum Abend hin dann überall, das zieht sich bis in die Nacht.
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0: Schönen Vormittag gewünscht, schönen Dienstag. Grüße an alle Paketfahrer, an die Briefdienste im Freistaat, damit ihr bei der Hitze nicht untergeht. Cooler Sound von Kaoma, Supertramp, Roxette. Und 1A, ein 2-Tipp von Silent Circle. Das ist mehr 80er-Mucke hier bei RSA. Ich bin der Noemi, hallo.

Dem Papst gehen aktuell die lateinischen Wörter aus. 11.40 Uhr wird's ganz ulkig. Vorher brauche ich noch ganz kurz eure Hilfe, denn RSA sucht euren Ort in den 80ern mit dem entsprechenden Foto dazu. Andreas Benker aus Dresden, der hat uns zum Beispiel ein richtig geiles Bild geschickt von 83 vom Schleizer Dreieckrennen. Da siehst du richtig die geilen Motorsportwagen von früher. Steffen Ottinger aus Frankenberg, der hat auch schon in sein Fotoalben gekramt, Ende der 80er. Da sieht man die kleinen Knöpfe auch mit den Klamotten von damals, wie sie auf Schloss Moritzburg waren. Schön Ausflug da beim Eislaufen im Winter. Und genau solche Bilder wollen wir sehen. Also Straßen mit nur wenigen Autos, Lieblings berühmte Sehenswürdigkeiten während ihrer Entstehung, die Bilder aus eurer Sturm- und Drangzeit. Also Sachsen in den 80ern. Ihr habt noch Bilder auf dem Dachboden im Fotoalbum, dann bitte abfotografieren, einscannen, hochladen auf rsasachsen.de und dann erinnern wir uns in den nächsten Wochen gemeinsam an diese glorreiche Zeit.

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8: Auf der A13 Schönefelder Kreuz Richtung Dresden ist zwischen Ruhland und Ortrand die linke Spur wegen Markierungsarbeiten gesperrt. Auf der A17 Prag Richtung Dresden kommt es zwischen Dresden-Südvorstadt und dem Tunnel Altfranken wegen Tunnelwartungsarbeiten zu Verkehrsstörungen. In Merseburg ist die B91 Thomas-Münzer-Straße zwischen dem Thüringer Weg und der Straße des Friedens nach einem Unfall gesperrt. Auf der B115 Görlitz Richtung Forst ist am Abzweig nach Nieski nach einem Unfall in beiden Richtungen nur eine Spur frei. Und in Dresden ist die Straße Alt-Omsewitz zwischen der Martin-Opitz-Straße und der Weststraße wegen einer Ölspur gesperrt. Geblitzt wird auf der A72 Leipzig Richtung Hof, kurz vor Reichenbach, in Zwickau auf der Muldestraße stadteinwärts und auf der B93 zwischen Merane und dem Abzweig nach Gößnitz. Staus und Blitzer immer melden an unsere kostenfreie Hotline 0800 0815 200.
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9: Das Wetter im Freistaat, Sonne und Wolken im Wechsel, maximal 27 Grad. Im Laufe des Nachmittags die ersten deftigen Gewitter, vereinzelt möglich. Zum Abend hin dann überall, das zieht sich bis in die Nacht.
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9: Grüße in den Schichtdienst, in den Frühdienst. Ja, lange ist es nicht mehr, da habt ihr es geschafft. RSA bringt euch gut jetzt mit Schmode, Whitney Houston, Bee Gees, nur große Namen und ein Brett. Bestes Radiokoffein jetzt von Genesis. Hier ist Land of Confusion bei RSA.

Also ich würde es Sancta Simulatio, die heilige Simulation nennen. Hier ist RSA. Dem Papst gehen die lateinischen Wörter aus. Warum, wieso? Na, der Papst, da arbeitet gerade ein Schreiben über künstliche Intelligenz, also ChatGPT und Co. Jetzt hat er ein Problem. Als Latein, als Sprache so richtig aktuell war, das ist halt schon ein paar tausend Jahre her. Und da gab es natürlich so noch was noch nicht. Also gab es noch keine Wörter. Jetzt haben sie die Sprachwissenschaftler in die Spur geschickt, dass sie sich lateinische Wörter überlegen, die halt auch wirklich Sinn machen, die aber trotzdem am Lateinischen nah dran sind, um das Ganze zu formulieren. Da frage ich mich ganz ehrlich, warum die sich so schwer tun, weil es ist ja eigentlich verrückt. Die haben doch schon seit 1000 Jahren alle Infos nach oben in die Cloud hochgeladen. Und in Zukunft ist es dann wahrscheinlich auch nicht mehr der Vatikan, sondern der Datakan. Freunde, naja, komm hier, Steuerung, Alt Deus und Abflug.

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13: Um 12 Uhr, ich bin Dirk Justes. Die deutsche Fußballnationalmannschaft fliegt heute in die USA. Am frühen Nachmittag geht's nach Chicago. Dort testet das DFB-Team am Samstag ein letztes Mal gegen Co-Gastgeber USA. Kommende Woche wird's dann richtig ernst. Am Montag geht's ins WM-Quartier. Am Sonntag steigt Deutschland gegen Curaçao ins Turnier ein. Im WM-Kader steht auch David Raum von RB Leipzig. Eine Schafherde hat am Morgen den Bahnverkehr zwischen Döbeln und Leisnig zeitweise lahmgelegt. Wie uns die Bundespolizei bestätigte, waren hunderte Tiere aus einer Herde ausgebrochen und zum Teil auf die Gleise gelaufen. Eine Regionalbahn fuhr in die Tiere, mehrere wurden getötet, Menschen kamen nicht zu Schaden. In ihren Ruhezeiten parken Lkw-Fahrer immer wieder an Stellen, an denen das nicht erlaubt ist. Heute ist ein neuer Informationsdienst an den Start gegangen, mit dem die Fahrer besser einen Parkplatz finden sollen. Das System liefert Echtzeitdaten zur Belegung der Lkw-Parkplätze auf den Autobahnraststätten. Leipzig-Grünau feiert Jubiläum. Vor 50 Jahren wurde der Grundstein gelegt für das damals größte Neubaugebiet im Osten. Nach einer Auftaktparty gestern folgen in den nächsten Wochen Konzerte, Ausstellungen und andere Events. Neben den Feiern hat die Stadt aber auch die Besonderheiten der Plattenbausiedlung im Blick. Leipzigs Baubürgermeister Thomas Dienberg sagte uns.
14: Es sind ja auch viele Ältere, aber Grünau ist auch ein junger Stadtteil, muss man ja auch sagen. Und insofern ist das ein ganz wichtiger Aspekt in der Frage, dann die Infrastruktur, die wir jetzt hier weiter auch ausbauen wollen, die richtig zu setzen.
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15: Auf der A9 Nürnberg Richtung Halle-Leipzig blockiert zwischen Naumburg und Weißenfels ein defekter PKW die rechte Spur. Auf der A17 Dresden Richtung Prag liegen zwischen Heidenau und Pirna Reifenteile auf der Autobahn. Es staut sich auf der A72 Leipzig Richtung Hof zwischen Hartenstein und Zwickau-Ost nach einem Unfall. Auf der A13 Schönefelder Kreuz Richtung Dresden ist zwischen Ruhland und Ortrand die linke Spur wegen Markierungsarbeiten gesperrt. Und auf der A17 Prag Richtung Dresden kommt es zwischen Dresden-Südvorstadt und dem Tunnel Altfranken wegen Tunnelwartungsarbeiten zu Verkehrsstörungen. Geblitzt wird zwischen Spittwitz und Göda auf der A72 Leipzig Richtung Hof kurz vor Reichenbach und in Zwickau stadteinwärts auf der Muldestraße. Staus und Blitzer immer melden an unsere kostenfreie Hotline 0800 0815 200. Das Wetter im Freistaat. Meist sonnig und nur mit ein paar Wolken geht's gerade los, aber später ziehen dann noch deutlich mehr Wolken rein. Unterm Strich bleibt's meist trocken. Dazu wird's sommerlich warm mit Höchstwerten von 25 bis 27 Grad. Morgen starten wir erstmal grau mit Wolken und etwas Regen. Später kommt die Sonne wieder besser durch. Ab und zu sind aber auch Schauer drin, maximal 21 Grad.
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1: Auf der A72 Leipzig Richtung Hof staut es sich zwischen Hartenstein und Zwickau Ost nach einem Unfall. Auf der A9 Halle-Leipzig Richtung Nürnberg steht zwischen Weißenfels und Naumburg ein defekter PKW. Außerdem liegen dort Reifenteile auf der Autobahn. Auf der A13 Schönefelder Kreuz Richtung Dresden ist zwischen Ruhland und Ortrand die linke Spur wegen Markierungsarbeiten gesperrt. Auf der A17 Prag Richtung Dresden kommt es zwischen Dresden-Südvorstadt und dem Tunnel Altfranken wegen Tunnelwartungsarbeiten zu Verkehrsstörungen. Und in Sebnitz gibt es auf der Schandauer Straße Behinderungen durch einen Feuerwehreinsatz, da dort ein Haus brennt. Geblitzt wird auf der A14 Leipzig Richtung Nossen, zwischen Grimma und Mutschen, außerdem zwischen Spittwitz und Göder. In Leipzig auf der A72 Richtung Hof, kurz vor Reichenbach, steht ebenfalls ein Blitzer. Staus und Blitzer immer melden an unsere kostenfreie Hotline 0800 0815 200.
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1: Das Wetter im Freistaat. Meist sonnig und nur mit ein paar Wolken geht's gerade los, aber später ziehen dann noch deutlich mehr Wolken rein. Unterm Strich bleibt's meist trocken. Dazu wird's sommerlich warm mit Höchstwerten von 25 bis 27 Grad. Morgen starten wir erstmal grau mit Wolken und etwas Regen. Später kommt die Sonne wieder besser durch. Ab und zu sind aber auch Schauer drin. Maximal 21 Grad.
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12: Um 13 Uhr. Ich bin Dirk Justus. Der Countdown zur Fußball-WM läuft und so langsam wird es ernst für die deutsche Fußballnationalmannschaft. Das DFB-Team fliegt heute in die USA, Fabian Hoffmann.
13: Genauer gesagt nach Chicago. In der Metropole im Mittleren Westen findet zwar kein WM-Spiel statt, dort testet Deutschland aber am Samstag noch ein letztes Mal gegen Co-Gastgeber USA. Da gilt es, sich weiter einzuspielen und natürlich im besten Fall mit einem Sieg im Rücken Richtung Turnier zu gehen. Kommende Woche Montag reist der DFB-Tross dann zum WM-Quartier. Das ist im Bundesstaat North Carolina an der US-Ostküste. Am Sonntag nächste Woche gibt's dann das erste Vorrundenspiel gegen Curaçao.
12: Für RB Leipzig-Stürmer Christoph Baumgartner ist der WM-Traum dagegen geplatzt. Wie der Verein mitteilt, hat sich der Österreicher vor dem Test seines Teams gegen Tunesien beim Aufwärmen am rechten Oberschenkel verletzt. Eine genaue Untersuchung zeigte jetzt, dass er bis zur WM nicht wieder fit wird. Leipzig-Grünau feiert Jubiläum. Vor 50 Jahren wurde der Grundstein für das damals größte Neubaugebiet im Osten gelegt. Nach einer Auftaktparty gestern folgen zum Jubiläum weitere Events. Die Plattenbausiedlung schrumpfte nach der Wende. Heute ziehen etwa niedrige Mieten und eine gute Verkehrsanbindung wieder neue Bewohner an. Die Beschäftigten in Sachsen haben erneut mehr Geld in der Tasche. Der durchschnittliche Reallohn ist im ersten Quartal um 1,7% gegenüber dem Vorjahreszeitraum gewachsen, so das Landesamt für Statistik. Reallohnzuwachs heißt, das Lohnplus lag über der Inflationsrate. 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
7: Auf der A9 Halle-Leipzig Richtung Nürnberg steht zwischen Weißenfels und Naumburg ein defekter PKW. Außerdem liegen dort Reifenteile auf der Fahrbahn. Auf der A13 Schönefelder Kreuz Richtung Dresden ist zwischen Ruhland und Ortrand die linke Spur wegen Markierungsarbeiten gesperrt. In Sebnitz gibt es auf der Schandauer Straße Behinderungen durch einen Feuerwehreinsatz, da dort ein Haus brennt. Geblitzt wird auf der A14 Leipzig Richtung Nossen, zwischen Grimma und Mutschen, außerdem zwischen Spittwitz und Göder. Und auf der A72 Leipzig Richtung Hof, kurz vor Reichenbach. Staus und Blitzer immer melden an unsere kostenfreie Hotline 0800 0815 200. Das Wetter im Freistaat. Sonnig ist es gerade, nur ein paar Wolken sind unterwegs und es bleibt trocken. Zum Nachmittag ziehen langsam mehr Wolken auf. Warm wird's trotzdem mit 25 bis 27 Grad. Morgen startet erstmal grau, dann kommt die Sonne öfter raus. Dazu kann ab und zu ein Schauer runterkommen, maximal 17 bis 21 Grad.
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17: Auf der A9 Halle-Leipzig Richtung Nürnberg. Bitte aufpassen, zwischen Weißenfels und Naumburg steht ein defekter PKW und es liegen Reifenteile auf der Fahrbahn. Auf der A9 Halle-Leipzig Richtung Nürnberg liegen zwischen Dittersdorf und Schleiz Gegenstände auf der rechten Spur. Auf der A13 Schönefelder Kreuz Richtung Dresden ist zwischen Ruhland und Ortrand die linke Spur wegen Markierungsarbeiten gesperrt. Geblitzt wird auf der A14 Leipzig Richtung Nossen zwischen Grimma und Mutschen, außerdem zwischen Spittwitz und Göder. Und auf der A72 Leipzig Richtung Hof wird kurz vor Reichenbach geblitzt. Staus und Blitzer immer melden an unsere kostenfreie Hotline 0800 0815 200.
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17: Das Wetter im Freistaat. Sonnig ist es gerade, nur ein paar Wolken sind unterwegs und es bleibt trocken. Zum Nachmittag ziehen langsam mehr Wolken auf. Warm wird's trotzdem mit 25 bis 27 Grad. Morgen startet erstmal grau, dann kommt die Sonne öfter raus. Dazu kann ab und zu ein Schauer runterkommen, maximal 17 bis 21 Grad.
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14: Um 14 Uhr, ich bin Silas Quiring. Die deutsche Fußballnationalmannschaft fliegt heute in die USA. Am frühen Nachmittag geht's nach Chicago. Dort testet das DFB-Team am Samstag ein letztes Mal gegen Co-Gastgeber USA. Kommende Woche wird's dann richtig ernst. Am Montag geht's ins WM-Quartier. Am Sonntag steigt Deutschland gegen Curaçao ins Turnier ein. Im WM-Kader steht auch David Raum von RB Leipzig. Der ostdeutsche Karneval wird immaterielles Kulturerbe in Sachsen. Der Freistaat hat die Faschingstradition jetzt in die Landesliste aufgenommen. Der Brauch reicht bis weit ins Mittelalter zurück, Hanna Messerschmidt berichtet.
15: Der Karneval ist Ausdruck von Gemeinschaft und Kreativität, sagte Kulturministerin Klepsch. Um die 95.000 Menschen engagieren sich derzeit in ostdeutschen Faschingsvereinen. In Brandenburg und Thüringen zählt der Karneval ebenfalls zum immateriellen Kulturerbe. Die ostdeutschen Landesverbände wollen jetzt erreichen, dass Karneval, Fasching, Fastnacht in Ostdeutschland auch ins bundesweite Verzeichnis aufgenommen wird.
14: Sachsen verschärft die Regeln für unerlaubt eingereiste Asylbewerber. Laut LVZ und Sächsischer Zeitung nimmt Anfang Juli ein neues Zentrum in Dresden den Betrieb auf. Dort sollen Menschen untergebracht werden, die aus einem anderen EU-Land gekommen sind. Sie sollen dort bleiben, bis geklärt ist, wer für ihr Asylverfahren zuständig ist. Die Fernzüge der Deutschen Bahn kommen weiter oft zu spät. Nur gut 61% von ihnen waren im vergangenen Monat pünktlich. Das zeigt eine Bahnbilanz. Eine kleine Verbesserung ist das trotzdem. Im vergangenen Jahr lag die Pünktlichkeit oft bei unter 60%. 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
12: Es ist kurz nach zwei, hier ist der RSA-Verkehrsreport. Ich bin Uwe Heuer, Vorsicht auf der A9 Richtung Nürnberg. Zwischen Dittersdorf und Schleiz, da liegen Gegenstände auf der rechten Spur. A13, Schönefelder Kreuz Richtung Dresden. Zwischen Ruhland und Ortrand, linke Spur wegen Markierungsarbeiten blockiert. Und dann wird noch geblitzt auf der A14 Richtung Nossen zwischen Grimma und Mutschen. Auf der A72 Richtung Plauen kurz vor Reichenbach. Vorsicht in Zwickau, Muldestraße stadteinwärts und zwischen Spittwitz und Göda. Dankeschön an Celine fürs Durchgeben. Wenn noch was zu ergänzen ist, ihr habt noch Staus oder weitere Blitzer gesehen, dann ruft einfach an. Das Ganze ist wie immer kostenfrei. Unsere Hotline ist die 0800 0815 200 und wir wünschen euch eine gute Fahrt. Das RSA-Wetter für den Freistaat. Unterschiedliche Bewölkung. Im Augenblick sind wir mit 23 herrlichen Grad in Bautzen dabei. Ja, bis zu 26, 27 Grad sind da durchaus noch drin heute Nachmittag. Allerdings kann es vereinzelt auch noch mal vor allen Dingen in den Abendstunden Schauer und sogar kurze Gewitter geben. In der Nacht geht's runter auf 16 bis 11 Grad. Morgen wird's nicht ganz so warm bei 18 bis 21 Grad.
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12: Um kurz nach zwei, Uwe Heuer für euch dabei. Und am kommenden Wochenende soll in Sachsen ein neuer Weltrekord aufgestellt werden. Ein sehr skurriler. Um was es geht, ihr erfahrt's kurz nach halb drei. Also bleibt dabei. Und bis dahin freuen wir uns auf 90er Mucke von Gigi D'Agostino. Hören wir hier gleich nach Tony Carey. Den gibt's aus den 80ern mit Room with a View. Schönen Nachmittag, Sachsen.
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0: Mehr Musik aus den 80ern, das ist RSA am Dienstagnachmittag. Kurz vor 2:30, Uwe Heuer für euch dabei. Und mehr Musik aus den 80ern gibt's hier gleich von Tina Turner mit What's Love Got to Do With It. Bleibt schön dran.
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0: 2 Minuten vor 2:30, hier ist der RSA-Verkehrsreporter. Ich bin Uwe Heuer. Vorsicht auf der A9 Richtung Nürnberg. Zwischen Weißenfels und Naumburg defekter PKW und da liegen auch Reifenteile auf der Fahrbahn. A13 Schönefelder Kreuz Richtung Dresden. Zwischen Ortrand und Schönborn, da liegen Metallplatten auf der Fahrbahn. Und B173, Vorsicht zwischen Abzweig nach Schönerstadt und Falkenau. Da sind Hunde auf der Fahrbahn unterwegs. Und geblitzt wird auf der A14 Leipzig Richtung Nossen zwischen Grimma und Mutschen. In Dresden Radeburger Straße stadtauswärts. Und ein weiterer Blitzer zwischen Spittwitz und Göda. Gibt's noch was zu ergänzen? Habt ihr noch Staus oder vielleicht noch weitere Blitzer gesehen? Dann ruft einfach an. Das Ganze ist wie immer kostenfrei. Unsere Hotline ist die 0800 0815 200. Und die könnt ihr natürlich auch gerne nutzen für Dinge, die sich eventuell schon wieder erledigt haben.
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0: Das RSA-Wetter für den Freistaat, ja, ist so eine schwülwarme, klebrige Angelegenheit. Wir sind aktuell in Freiberg mit 22 Grad dabei. Die Spitzenwerte heute Nachmittag bei 27 Grad. Heute Nachmittag und vor allen Dingen in den Abendstunden kann es vereinzelt Schauer und auch Gewitter geben. In der kommenden Nacht geht es dann runter auf 16 bis 11 Grad. Da gibt es vor allen Dingen von Richtung Vogtland aus ergiebigen Regen und teilweise auch Gewitter. Morgen dann, der Mittwoch, da wird es dann entspannter, was die Temperaturen angeht. Schauer sind noch möglich bei 18 bis 21 Grad. Aber jetzt genießen wir erstmal den Dienstagnachmittag. Und zwar mit mehr Musik aus den 80ern. Tina Turner.

Mit den Kulthits, die Spaß machen, geht's locker Richtung Dienstag Feierabend. RSA ist dabei und am kommenden Wochenende steht in Sachsen ein Weltrekordversuch an. Mit einem großen Show- und Mitmachprogramm beteiligt sich ja die Feuerwehr am Leipziger Stadtfest. Und am Sonnabend wollen Leipzigs Höhenretter die längste Schrägseilrettung der Welt bewältigen. Vom Uniriesen soll Mensch abgeseilt werden. 200 Meter lang wird das Seil sein und die Rettung vom Dach auch möglich zu machen. Ob's klappt, kann man dann am Sonnabend einmal 12 Uhr und einmal 16.30 Uhr bestaunen. Dann drücken wir mal die Daumen, dass das auch klappt. 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Mit mehr Musik aus den 80ern geht's Richtung Feierabend.

Kulthits, die Spaß machen für den Dienstagnachmittag. 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Am 30. Juli zum Beispiel, da steigt Deutschlands größte ABBA-Party, und zwar bei den Filmnächten am Elbufer. ABBA-Mania wird dort wieder einmal Station machen. Ein großartiges Spektakel mit allen ABBA-Hits und natürlich auch dem passenden ABBA-Feeling dazu. Und weil Dancing Queen, einer der größten Hits ABBAs, dieses Jahr sein 50-Jähriges feiert, steht das Ganze natürlich unter diesem Stern. Dancing Queen hören wir hier gleich, aber vorher solltet ihr euch noch bei uns im Netz unter rsasachsen.de die Chance sichern auf Tickets für ABBA-Mania, die Show in Dresden. Jetzt aber erstmal viel Spaß mit NSYNC.

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11: Um 15 Uhr, ich bin Silas Quiring. Die deutsche Nationalmannschaft ist auf dem Weg zur Fußball-WM. Das Team startete am Nachmittag von Frankfurt aus per Linienflug nach Chicago. Die normalen Passagiere wurden dabei mit Deutschland-Trikots überrascht. DFB-Stürmer Dennis Undorf sagte vor dem Abflug, das WM-Fieber wird immer größer. Am Samstag steht in Chicago das finale Testspiel gegen Co-Gastgeber USA an. Danach geht's ins WM-Quartier nach North Carolina an die US-Ostküste. Erstes Vorrundenspiel ist dann nächste Woche Sonntag gegen Curaçao. Sachsens Regierung will diese Woche den Haushalt für die kommenden 2 Jahre auf den Weg bringen. Jetzt am Nachmittag kommen die Minister in Dresden zusammen. Ergebnisse werden sie wohl frühestens am Donnerstag präsentieren. Es fehlt jede Menge Geld, Benno Hille.
12: Einige wichtige Entscheidungen hat die Regierung schon getroffen. So soll der Freistaat in den kommenden Jahren jeweils gut 700 Millionen Euro Schulden machen. Weil das allein noch nicht ausreicht, sind weitere Kürzungen nötig. Was das für jedes einzelne Haus bedeutet, muss nun geklärt werden. Ziel ist, dass der Haushalt noch diesen Monat in den Landtag kommt und bis Jahresende beschlossen wird. Erneut braucht die Regierung dafür Stimmen von anderen Parteien.
11: Die Beschäftigten in Sachsen haben erneut mehr Geld in der Tasche. Der durchschnittliche Reallohn ist im ersten Quartal um 1,7% gegenüber dem Vorjahreszeitraum gewachsen, so das Landesamt für Statistik. Reallohnzuwachs heißt, das Lohnplus lag über der Inflationsrate. Der ostdeutsche Karneval wird immaterielles Kulturerbe in Sachsen. Der Freistaat hat die Faschingstradition jetzt in die Landesliste aufgenommen. In Brandenburg und Thüringen zählt der ostdeutsche Karneval ebenfalls zum immateriellen Kulturerbe und soll es künftig auch ins bundesweite Verzeichnis schaffen. 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
13: Vielen Dank, Kollegen. Und damit 2 Minuten nach 3. Hier ist der RSA-Verkehrsreport. Ich bin Uwe Heuer.
14: A9 Richtung Nürnberg, zwischen Weißenfels und Naumburg, da steht ein defekter PKW und da liegen Reifenteile auf der Fahrbahn. A13, Schönefelder Kreuz Richtung Dresden, zwischen Ortrand und Schönborn, Metallplatten liegen da herum. Und Kreis Sächsische Schweiz, Osterzgebirge, auf der Straße zwischen Reichstädt und Ruppendorf, ein defekter LKW. Geblitzt wird auf der A14 Richtung Nossen zwischen Grimma und Mutschen, dann in Dresden, Radeburger Straße, stadtauswärts und Vorsicht auch zwischen Spittwitz und Göder. Wenn da noch was fehlen sollte, ihr habt noch Staus oder vielleicht noch weitere Blitzer gesehen, dann ruft einfach an. Das Ganze ist wie immer kostenfrei. Unsere Hotline ist die 0800 0815 200 und wir wünschen euch eine gute Fahrt. Das RSA-Wetter für den Freistaat, ja, unterschiedliche Bewölkung. In der Lausitz zum Beispiel in Görlitz sind wir aktuell mit 24 Grad dabei. Bis zu 27 Grad sind da heute Nachmittag drin. Ein paar Wolken ziehen durch, aber es bleibt meist trocken. In der Nacht, da zieht dann vom Vogtland her dickere Wolken herein. Die bringen dann auch Regen mit. Die ziehen dann so in der Nacht Richtung Oberlausitz. Die Tiefstwerte dann in der Nacht bei 16 bis 12 Grad. Morgen wird es durchwachsener bei 17 bis 21 Grad.
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14: Der Dienstagnachmittag ist es, kurz nach drei. Ihr seid dabei, finde ich großartig. Und großartig finde ich es auch, wenn ihr am kommenden Wochenende mit dabei seid. Sächsische Meisterklassik steht an, zum mittlerweile sechsten Mal präsentiert von RSA. Und das ist eine wunderschöne Strecke durchs herrliche Vogtland und durch das schönste Erzgebirge. Ja, und da gibt's ein besonderes Highlight. Was genau, hört ihr gegen 15:20. Bis dahin gleich Kultmucke aus 90ern von Eiffel 65. Und das hier ist natürlich auch Kult. Das ist aus den 80ern. Alpha Bill, hier ist Forever Young. Einen schönen Dienstagnachmittag, Sachsen.

90er von Eiffel 65. Noch mehr 90er gefällig? 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Jetzt erstmal viel Spaß am Dienstagnachmittag mit den Eurythmics.

0: Kult-Hits, die Spaß machen für euren Dienstagnachmittag. Das ist RSA. Kultiges gibt's gleich von Queen mit The Show Must Go On. Und eine besondere Show erwartet euch auch am Wochenende.
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0: Ah, schon ein gewisses Highlight, was am kommenden Wochenende ansteht. Sensationelle Oldtimer aus allen Jahrzehnten, aus allen Regionen sind unterwegs. Im Erzgebirge und auch im Vogtland. Ja, und in Bad Elster wird wieder mal Station gemacht. Stefan Seitz, der ist der Chef von der Kursächsischen Veranstaltungs GmbH. Und er weiß, dass in Bad Elster schon so eine gewisse Tradition vorherrscht, was Automobiltreffen betrifft. Ne?
2: Mit der Reihe Erlebnis Oldtimer haben wir schon vor 10 Jahren begonnen. Übrigens, das auch historisch belegt, bereits 1905 gab es schon Ausfahrten nach Bad Elster, wo zum Beispiel auch Wertungsprüfungen auf dem Badeplatz durchgeführt worden sind. Und der Begründer des Automobilbaus, der August Torch, der hat schon damals in den Anfängen der Gründerzeit seine Wagen hier präsentiert. Bad Elster hat also eine ganz lange Automobilhistorie und gerade die Oldtimer in den besonderen Glanz königlicher Anlagen, das macht eben aus.
0: Bad Elster, eine der Stationen der sächsischen Meisterklassik, und alle Stationen könnt ihr in Ruhe mal nachlesen bei uns im Netz unter rsasachsen.de und vor allen Dingen am Wochenende dann gerne mit dabei sein.
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0: Durch den wettermäßig ziemlich klebrigen Dienstagnachmittag. RSA ist dabei, das sind für euch die Kulthits, die Spaß machen. Kurz vor halb vier, Uwe Heuer hier und für euch nach halb vier gleich Kim Wilde aus den 80ern. You keep me hanging on, vorher noch Aktuelles und zwar aus eurer Region. Bleibt schön dran.
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10: Mit Uwe Schimonek. Sachsen sucht seine diesjährigen Tourismushelden. Land- und Tourismusverband haben die Nominierungsrunde gestartet. Bis Anfang Juli können Vorschläge in 7 Kategorien eingereicht werden. Landestourismusverbandspräsident Alexander Dirks sagt, welche Menschen Tourismushelden werden können.
11: Ob das im Hotel ist, in der Gastronomie, in der Gästeführung, im Reisebüro, in der Ausbildung oder im Ehrenamt. Sie alle tragen gemeinsam dazu bei, dass Sachsen als Reiseland so lebendig, so attraktiv und vor allen Dingen so beliebt bleibt.
10: Autofahrer müssen sich ab heute auf Einschränkungen in Weischlitz im Vogtland einstellen. Dort ist die Ortsdurchfahrt für die nächsten knapp 3 Wochen komplett gesperrt. Bis zum 19. Juni wird dort die schwer beschädigte Straße repariert. Der Verkehr wird großräumig umgeleitet. Zwischen Sachsen und Berlin fahren künftig mehr Busse. So verdoppelt das Unternehmen Flixbus seine Fahrten zwischen dem Flughafen BER und Leipzig zur Hauptreisezeit im Sommer. Mehr Flixbusse fahren vom BER auch nach Chemnitz und ins Erzgebirge. Neue Direktverbindungen gibt es nach Görlitz und Zittau. 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
0: Halb vier, hier ist der RSA-Verkehrsreport. Ich bin Uwe Heuer, Kreis Sächsische Schweiz-Osterzgebirge zwischen Reichstätt und Ruppendorf, defekter LKW. Kreis Bautzen, die Straße zwischen Seizenforst und Köln ist nach einem Unfall gesperrt. Und Vorsicht, Chemnitz-Nefe-Straße, Höhe Hohensteiner Straße, ein Unfall. Blitzer stehen. A14 Richtung Nossen zwischen Grimma und Mutschen. Dresden, Radeburger Straße, stadtauswärts. Chemnitz, Südring, Höhe Zschopauer Straße. Und Trebsen an der Mulde, Närchauer Straße, Ortsausgang. Wenn noch was fehlen sollte, ihr habt noch Staus oder weitere Blitzer gesehen, dann ruft einfach an. Das Ganze ist wie immer kostenfrei. Die Hotline ist die 0800 0815 200 und wir wünschen euch eine gute Fahrt.
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0: Das RSA-Wetter für den Freistaat heute Nachmittag. Ja, schwitzig, klebrige Temperaturen. Aktuell sind wir in Torgau bei 26 Grad dabei. Da kommt hier und da noch ein bisschen was drauf an Temperaturen. Ein paar Wolken sind auch unterwegs, aber es bleibt trocken. Erst in der Nacht ziehen vom Vogtland her ein paar Regenwolken rein. Die erreichen dann gegen morgen auch die Oberlausitz. Tiefste hat 16 bis 12 Grad. Morgen wird es durchwachsen bei 17 bis 21 Grad. 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Das ist der gute Laune Nachmittag mit mehr Musik aus den 80ern von Kim Wilde.

Depeche Mode hier im Gute-Laune-Nachmittag bei RSA mit dabei. Und das ist ein Tipp nicht nur für Depeche Mode-Fans. Anton Corbijn hat derzeit eine Ausstellung in Berlin. Das ist der Mann, der für Depeche Mode die Cover geschaffen hat, viele Musikvideos für Depeche Mode gedreht hat, auch für Herbert Grönemeyer und Bilder für U2 und auch David Bowie, also einer der größten Fotografen unserer Zeit. Derzeit eine Ausstellung in Berlin, sehr empfehlenswert. Ihr habt es gehört hier bei RSA. Das ist der Ort, wo ihr auch mehr Musik aus den 80ern hört. In diesem Fall von den Pet Shop Boys.

Das ist der gute Laune-Nachmittag hier bei RSA und diese Meldung hat einen Tusch verdient. Der ostdeutsche Karneval ist in die sächsische Landesliste des immateriellen Kulturerbes aufgenommen worden. Ja, was bedeutet das jetzt? Damit können die Vereine sich auch um Fördermittel bemühen. Heißt, sie haben die Chance, zusätzlich finanziell unterstützt zu werden. Und das finde ich natürlich prima. Prima finde ich natürlich auch die Kulthits, die Spaß machen. Gibt's hier bei RSA jetzt von Duran Duran.

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6: Um 16 Uhr, ich bin Silas Quiring. Jetzt geht's los, das DFB-Team reist zur Fußball-WM. Am Nachmittag ist die Mannschaft von Frankfurt aus Richtung Chicago gestartet. Dort findet am Samstag die Generalprobe statt. Gegner ist Co-Gastgeber USA. Das erste Vorrundenspiel gibt's nächste Woche Sonntag gegen Curaçao. Die Europäische Union verschärft ihre Abschiebepraxis weiter. EU-Parlament und Mitgliedstaaten haben sich darauf geeinigt, Abschiebezentren in Drittstaaten einzurichten. Mehr von Colin Mock.
7: Dort sollen abgelehnte Asylbewerber untergebracht werden, die nicht in ihre Heimat zurück können. Als Standorte waren zuletzt etwa Ruanda und Usbekistan im Gespräch. Unterdessen geht auch in Dresden im Juli ein neues Zentrum in Betrieb, schreiben LVZ und Sächsische Zeitung. Dort sollen Asylbewerber untergebracht werden, die aus einem anderen EU-Land unerlaubt nach Sachsen gekommen sind. Sie sollen dort bleiben, bis geklärt ist, welches Land für ihr Asylverfahren zuständig ist.
6: Sachsens Regierung berät seit heute über den Haushalt für die kommenden zwei Jahre. Trotz 1,5 Milliarden Euro Schulden sind weitreichende Kürzungen nötig. Wo genau, das muss nun geklärt werden. Ziel ist, dass der Haushalt noch diesen Monat in den Landtag kommt. Der ostdeutsche Karneval steht jetzt auf der sächsischen Landesliste des immateriellen Kulturerbes. Kulturministerin Klepsch nannte den Brauch einen Ausdruck von Gemeinschaft und Kreativität. Unter anderem zählen auch das Kunsthandwerk aus dem Erzgebirge und die Fankultur am Sachsenring zum Kulturerbe in Sachsen. 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
8: Vielen Dank, Kollegen. Und damit gleich 4:02. Hier ist der RSA-Verkehrsreport. Ich bin Uwe Heuer. Vorsicht, A72 Chemnitz Richtung Zwickau. Zwischen Chemnitz Süd und Stolberg Nord 3 Kilometer Stau. B173 zwischen Falkenau und Abzweig nach Schönerstadt. Vorsicht, da sind Hunde auf der Fahrbahn unterwegs. Und im Kreis Bautzen ist die Straße zwischen Salzforst und Köln nach dem Unfall gesperrt. Blitzer stehen in Dresden-Radeburger Straße stadtauswärts. In Chemnitz auf dem Südring Höhe Schopauer Straße. Vorsicht in Heidenau auf der Hauptstraße Höhe Supermarkt. Und in Trebsen an der Mulde in der Närchlauer Straße. Wenn da noch was fehlen sollte, ihr habt noch Staus oder weitere Blitzer gesehen, dann ruft einfach an. Das Ganze ist wie immer kostenfrei. Unsere Hotline ist die 0800 0815 200. Und wir wünschen euch eine gute Fahrt. Das RSA-Wetter für den Freistaat. Heute Nachmittag sommerliche Temperaturen. Da sind wir aktuell zum Beispiel in Werdau mit 25 Grad dabei. Badetauglich durchaus. In der kommenden Nacht, da verdichten sich die Wolken. Da kommen dann vom Vogtland her ein paar Schauer rein. Die ziehen dann in der Nacht Richtung Oberlausitz. Tiefstwerte in der Nacht 16 bis 12 Grad. Morgen wird's durchwachsen. Wir bekommen 17 bis 21 Grad maximal.
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8: Der Dienstagnachmittag ist kurz nach vier und gemeinsam geht's hier dem Feierabend entgegen. Ja, Comeback-Ankündigungen von Künstlern, die sich eigentlich schon in den Ruhestand verabschiedet haben. Boah, da sagt man bei dem einen oder anderen, lass es mal lieber bleiben. Aber bei einem, da hat's für richtig viel Wirbel gesorgt. Um was es geht, um wen es geht, hört ihr hier gleich nach. Melanie C, die ist dabei mit Never Be The Same Again. Und vorher gibt's den großen Countdown, den Final Countdown Richtung Feierabend mit Europe aus den 80ern hier bei RSA.

Das ist RSA am Dienstagnachmittag. Er könne sich vorstellen, wieder auf die Bühne zurückzukehren. Das hat Phil Collins in einem Interview gesagt, was nicht nur die Fans, sondern auch die Veranstalter die Herzen höher schlagen lassen hat. Spruchreif ist da allerdings noch gar nichts, denn er hat nur gesagt, dass es ihm gesundheitlich besser geht. Und das freut uns natürlich ungemein. Phil Collins, hier ist er dabei mit

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Das ist der Gute-Laune-Nachmittag hier bei RSA. Und der Wolle hat uns geschrieben, ob wir denn auch Bilder haben von unserer Radtour am letzten Sonntag. Es ging ja einmal rund um den Zwenkauer See bei Leipzig. Und da waren ganz, ganz viele Hörerinnen und Hörer dabei. Es war ein tolles Event, wie ich meine. Und davon gibt es natürlich nicht nur Bilder, sondern ein ganzes Video. Könnt ihr sehen auf unserer Webseite rsasachsen.de. Könnt ihr gerne mal mit reinklicken. Und natürlich auch auf unserer Insta- und Facebook-Seite. 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Mehr Musik aus den 80ern jetzt für euch von Ikone Chair.

0: Jan Hammer und Crooked Theme hier im Gute-Laune-Nachmittag bei RSA. Mit dabei war ja damals der Soundtrack zur TV-Serie Magnum, kam in den 80ern, glaube ich, auch immer am Dienstagabend. Lang, lang ist her. Wir haben es kurz vor 16:30. Ja, heute Abend gucken wir dann in aller Freundschaft an. Wir haben gleich für euch mehr Musik aus den 80ern dabei mit Pat Benatar und We Belong.
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12: Mit Uwe Schimonek. Ab jetzt werden in Sachsen die diesjährigen Tourismushelden gesucht. Land- und Tourismusverband wollen damit besonderen Einsatz für das Reiseland Sachsen auszeichnen. Vorschläge können bis Anfang Juli in 7 Kategorien gemacht werden. Landestourismusverbandspräsident Alexander Dirks sagte uns zu dem Preis:
13: Mit den Tourismushelden Sachsen wollen wir die Menschen in den Mittelpunkt drücken, die unsere Gäste jeden Tag mit ganz viel Herzblut, mit Kompetenz und echter Gastfreundschaft von unserem Freistaat begeistern.
12: Chemnitz macht auch dieses Jahr beim Stadtradeln mit. Für die Aktion im September werden jetzt Teams gesucht. Beim Stadtradeln sammeln die Teilnehmer Kilometer mit dem Rad für die Stadt. In ganz Deutschland machen Städte bei der Aktion für mehr Radverkehr, Klimaschutz und Lebensqualität mit. Die Fakultät Angewandte Sprachen und Interkulturelle Kommunikation an der Westsächsischen Hochschule Zwickau ist in ihre Jubiläumswoche gestartet. Zum Auftakt gab es gestern etwa einen Workshop. Höhepunkt ist am Freitag ein Alumni-Treffen. Die Fakultät bereitet Studenten seit 30 Jahren mehrsprachig auf eine internationale Karriere vor. 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
0: Eine Minute nach 16:30, hier ist der RSA-Verkehrsreporter. Ich bin Uwe Heuer. Vorsicht, A72 Richtung Zwickau zwischen Chemnitz Süd und Stolberg Nord. 3 Kilometer Stau. Dann Kreis Bautzen, die Straße zwischen Salzforst und Köln ist nach dem Unfall gesperrt. Und geblitzt wird heute Nachmittag in Dresden, Radeburger Straße, stadtauswärts. Vorsicht in Chemnitz auf dem Südring, Höhe Chopauer Straße. In Heidenau steht einer auf der Hauptstraße, Höhe Supermarkt. Und in Trebsen an der Mulde in der Nerchauer Straße am Ortsausgang. Wenn da noch was fehlen sollte, ihr habt noch Staus oder vielleicht nur weitere Blitzer gesehen, Dinge, die sich eventuell auch schon wieder erledigt haben, ruft einfach an. Das Ganze ist ja wie immer kostenfrei für euch. Die Hotline ist die 0800 0815 200. Und wir wünschen euch eine gute Fahrt.
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0: Das RSA-Wetter für den Freistaat heute Nachmittag. Ja, in vielen Regionen Sonne, in anderen Regionen mal ein paar dickere Wolken, aber es bleibt trocken. Kamenz aktuell mit 25 badetauglichen Grad dabei. In der kommenden Nacht, da ziehen ein paar dickere Wolken rein, die bringen dann auch Schauer. Die ziehen sich in der zweiten Nachthälfte Richtung Oberlausitz weg. 16 bis 12 Grad die Tiefstwerte. Morgen dann ein recht durchwachsener Mittwoch bei 17 bis 21 Grad. Nicht ganz so warm wie heute. 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Mehr Musik aus den 80ern auf dem Weg in den Feierabend mit Pat Benatar jetzt für euch.
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Musik aus dem Jahr 1990, als sich viele von uns auf einen neuen Fernseher gefreut haben. Hier bei RSA dabei Musik von Nick Kamen. Ja, 1990 ist ja Deutschland auch Fußball-Weltmeister geworden. 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Und jetzt genießen wir aus den 80ern Diana Ross mit Chain Reaction.

Kulthits, die Spaß machen, gibt's hier bei RSA auf dem Weg in den Feierabend. Das dauert heute beim Peter ein bisschen länger, weil der hat heute Spätdienst an der Tanke. Also, liebe Grüße gehen raus, RSA ist hier und Kult gibt's sowieso, liebe Love. Hier geht's ab in die 90er mit Sweet Harmony. So ein bisschen was zum Durchatmen für die einen kurz vor Feierabend und für die anderen für das Käffchen, um durchzuhalten auf dem Weg Richtung Feierabend. RSA ist an eurer Seite, das ist der gute Laune-Nachmittag. Ich bin Uwe Heuer, Lohm.

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9: Um 17 Uhr, ich bin Silas Quiring. Das WM-Fieber wird immer größer, das hat DFB-Stürmer Dennis Undaff heute vor dem Abflug der deutschen Fußballnationalmannschaft Richtung USA gesagt. Das Team ist auf dem Weg nach Chicago, dort gibt's am Samstag das letzte Testspiel vor dem Turnierstart, Gegner ist Co-Gastgeber USA. Der ostdeutsche Karneval wird immaterielles Kulturerbe in Sachsen. Der Freistaat hat die Faschingstradition jetzt in die Landesliste aufgenommen. Der Brauch reicht bis weit ins Mittelalter zurück, Hanna Messerschmidt berichtet.
10: Der Karneval ist Ausdruck von Gemeinschaft und Kreativität, sagte Kulturministerin Klepsch. Um die 95.000 Menschen engagieren sich derzeit in ostdeutschen Faschingsvereinen. In Brandenburg und Thüringen zählt der Karneval ebenfalls zum immateriellen Kulturerbe. Die ostdeutschen Landesverbände wollen jetzt erreichen, dass Karneval, Fasching, Fastnacht in Ostdeutschland auch ins bundesweite Verzeichnis aufgenommen wird.
9: Sachsen verschärft die Regeln für unerlaubt eingereiste Asylbewerber. Laut LVZ und Sächsischer Zeitung nimmt Anfang Juli ein neues Zentrum in Dresden den Betrieb auf. Dort sollen Menschen untergebracht werden, die aus einem anderen EU-Land gekommen sind. Sie sollen dort bleiben, bis geklärt ist, wer für ihr Asylverfahren zuständig ist. Eines der wichtigsten Wahrzeichen in Deutschland kostet ab nächstem Monat Eintritt. Wer in den Kölner Dom will, muss ab Juli 12 Euro bezahlen. Damit soll der Betrieb langfristig sichergestellt werden. Gottesdienste bleiben weiter kostenlos. Auch Kinder kommen weiter gratis in den Dom. 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
11: Vielen Dank, Kollegen. Und hallo unterwegs, hier ist der RSA-Verkehrsreport. Ich bin Uwe Heuer. Hier gibt es eine Staumeldung von der A72 Richtung Zwickau zwischen Chemnitz Süd und Stolberg Nord. 3 Kilometer Stau. Dann A4 Chemnitz Richtung Dresden zwischen Dreieck Nossen und Bülstruf. Reifenteile auf der Fahrbahn. Und A72 Richtung Chemnitz zwischen Stolberg Nord und Rastplatz am Neukirchner Wald. Fahrzeugteile und auch Reifenteile unter anderem auf der Fahrbahn verteilt. geblitzt wird. Dresden, Meißner Landstraße zwischen Merbitzer und Warthaer Straße. In Chemnitz, Südring, Höhe Zschopauer Straße. In Heidenau steht einer an der Hauptstraße, Höhe Supermarkt. Und in Trebsen an der Mulde, Nerchauer Straße am Ortsausgang. Wenn noch was fehlen sollte, ihr habt noch Staus oder weitere Blitzer gesehen, dann ruft einfach an. Das Ganze ist wie immer kostenfrei. Unsere Hotline ist die 0800 0815 200. Und wir wünschen euch eine gute Fahrt. RSA-Wetter für den Freistaat heute Nachmittag vielerorts schön sonnig, wie aktuell zum Beispiel in Marienberg. Da sind wir mit 22 Grad dabei. Ja, die Höchstwerte heute Nachmittag, Rochlitz zum Beispiel, ist 26 Grad aktuell. Also richtig badetauglich das Ganze. In der kommenden Nacht, da ziehen ein paar dickere Regenwolken rein. Die ziehen dann im Laufe der Nacht Richtung Oberlausitz. Tiefstwerte 16 bis 12 Grad. Morgen dann, der Mittwoch, 17 bis 21 Grad maximal. Das Ganze wird sehr durchwachsen, will heißen, mal Sonne, mal Wolken und einzelne Schauer nicht auszuschließen. Aber jetzt genießen wir erstmal den Dienstagfeierabend.
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11: Und kurz nach 5 am Dienstagnachmittag, Feierabendzeit in Sachsen. Und Susi Quadro könnt ihr in diesem Jahr wieder zweimal live und open air erleben. Zwei Termine stehen in Sachsen an. Wir hören sie hier aber erst einmal gleich mit If You Can, Give Me Love. Und vorher ist Freddy mit am Start. Also 4 Kulthits nach 5 jetzt. Und das ist aus den 80er. Jeremy Jackson, Piazzadora, When the Rain Begins.

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Susi Quattro und gute Laune Nachmittag hier bei RSA. Und am 18. Juli ist sie live im Parktheater in Plauen zu erleben, also nächsten Monat schon. Ja, wer da nicht kann, im August habt ihr nochmal die Chance, sie live in Leipzig auf der Parkbühne zu sehen. Hier ist RSA auf dem Weg in den Dienstag-Feierabend mit mehr Musik aus den 90ern von den Sparks.

0: Mit RSA im Ohr durch den Dienstagnachmittag, kurz vor 5:30 ist es. Ich bin Uwe Heuer und am kommenden Wochenende wird in Sachsen ein absolut spektakulärer Weltrekordversuch durchgeführt. Um was es da geht, hört ihr gegen 17:40. Also bleibt schön dran, bis dahin UB14 mit dabei und Mike Oldfield und Maggie Reilly liegen auch schon bereit für euch.
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11: Mit Uwe Schimonek. Sachsen sucht seine diesjährigen Tourismushelden. Land- und Tourismusverband haben die Nominierungsrunde gestartet. Bis Anfang Juli können Vorschläge in 7 Kategorien eingereicht werden. Landestourismusverbandspräsident Alexander Dirks sagt, welche Menschen Tourismushelden werden können.
12: Ob das im Hotel ist, in der Gastronomie, in der Gästeführung, im Reisebüro, in der Ausbildung oder im Ehrenamt. Sie alle tragen gemeinsam dazu bei, dass Sachsen als Reiseland so lebendig, so attraktiv und vor allen Dingen so beliebt bleibt.
11: Autofahrer müssen sich ab heute auf Einschränkungen in Weischlitz im Vogtland einstellen. Dort ist die Ortsdurchfahrt für die nächsten knapp 3 Wochen komplett gesperrt. Bis zum 19. Juni wird dort die schwer beschädigte Straße repariert. Der Verkehr wird großräumig umgeleitet. Zwischen Sachsen und Berlin fahren künftig mehr Busse. So verdoppelt das Unternehmen Flixbus seine Fahrten zwischen dem Flughafen BER und Leipzig zur Hauptreisezeit im Sommer. Mehr Flixbusse fahren vom BER auch nach Chemnitz und ins Erzgebirge. Neue Direktverbindungen gibt es nach Görlitz und Zittau. 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
0: Es ist 5:30, hier ist der RSA-Verkehrsreporter. Ich bin Uwe Heuer. Vorsicht, A4 Chemnitz Richtung Dresden zwischen Dreieckknossen und Wilsdruff. Da liegen Reifenteile auf allen Fahrspuren verteilt. A72 Richtung Chemnitz zwischen Stolberg Nord und Rastplatz am Neukirchner Wald. Fahrzeugteile. Vorsicht in Chemnitz, Nefestraße Höhe Hohensteiner Straße hat es einen Unfall gegeben und Blitze erwarten euch in Dresden, Meißner Landstraße zwischen Merbitzer und Warthaer Straße, in Chemnitz Südring Höhe Zschopauer Straße, Vorsicht in Heidenau auf der Hauptstraße und in Trebsen Nerchauer Straße. Staus und Blitzer bitte immer melden an unserer kostenfreien Hotline, das ist die 0800 0815 200 und wir wünschen euch eine gute Fahrt.
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0: Das RSA-Wetter für den Freistaat heute Nachmittag. Viel Sonnenschein, ein paar Wolken ziehen durch, aber es bleibt erst einmal trocken. In der kommenden Nacht, da kommen ein paar dickere Wolken rein. Die bringen auch Regen mit, teilweise stürmische Böen sind dabei. Bei 16 bis 12 Grad werden sich die Tiefstwerte einpendeln. Morgen dann zieht der Regen über die Oberlausitz dann ab. Durchwachsen wird's bei 17 bis 21 Grad. Hier ist RSA, euer Dienstagfeierabend mit mehr Musik aus den 80ern von Mike Oldfield und

Ganz gechillt durch den Dienstagnachmittag, das ist RSA. So gechillt wird es am kommenden Wochenende nicht werden. Da gibt es einen Weltrekordversuch bei uns in Sachsen. Mit einem großen Schau- und Mitmachprogramm beteiligt sich ja die Feuerwehr am Leipziger Stadtfest. Und Leipzigs Höhenretter wollen die längste Schrägseilrettung der Welt bewältigen. Vom Uni-Riesen soll ein Mensch abgeseilt werden. 200 Meter lang wird das Seil sein, runter auf den Augustusplatz, um die Rettung vom Dach möglich zu machen. Ja, ob es klappt, kann man dann am Sonnabend ab 12 Uhr und dann nochmal ab 16.30 Uhr bestaunen. Sehr spektakuläre Nummer. Hier ist RSA. Spektakulär geht's bei uns weiter mit den Bangles.

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1: Um 18 Uhr, ich bin Silas Quiring. Jetzt geht's los. Das DFB-Team reist zur Fußball-WM. Erster Stopp Chicago. Die Mannschaft ist am Nachmittag in Richtung der US-Metropole im Mittleren Westen abgehoben. Dort finden zwar keine WM-Spiele statt, aber am Samstag die Generalprobe vor dem Turnierstart gegen Co-Gastgeber USA. Anfang kommender Woche geht's dann ins Teamquartier nach North Carolina an die Ostküste. Das erste Vorrundenspiel gibt's nächste Woche Sonntag in Houston, Texas gegen Curaçao. Die Europäische Union verschärft ihre Abschiebepraxis weiter. EU-Parlament und Mitgliedstaaten haben sich darauf geeinigt, Abschiebezentren in Drittstaaten einzurichten. Mehr von Colin Mock.
2: Dort sollen abgelehnte Asylbewerber untergebracht werden, die nicht in ihre Heimat zurück können. Als Standorte waren zuletzt etwa Ruanda und Usbekistan im Gespräch. Unterdessen geht auch in Dresden im Juli ein neues Zentrum in Betrieb, schreiben LVZ und Sächsische Zeitung. Dort sollen Asylbewerber untergebracht werden, die aus einem anderen EU-Land unerlaubt nach Sachsen gekommen sind. Sie sollen dort bleiben, bis geklärt ist, welches Land für ihr Asylverfahren zuständig ist.
1: Wer mit der Deutschen Bahn fährt, braucht auch weiterhin starke Nerven. Im Mai kamen nur gut 61% der Fernverkehrszüge pünktlich ans Ziel. Die Bahn begründet die ganzen Verspätungen mit der maroden Infrastruktur und vielen Baustellen. Der ostdeutsche Karneval wird immaterielles Kulturerbe in Sachsen. Der Freistaat hat die Faschingstradition jetzt in die Landesliste aufgenommen. In Brandenburg und Thüringen zählt der ostdeutsche Karneval ebenfalls zum immateriellen Kulturerbe und soll es künftig auch ins bundesweite Verzeichnis schaffen. 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
3: Der RSA-Verkehrsreport, ich bin Uwe Heuer. Vorsicht auf der A72, Chemnitz Richtung Zwickau. Zwischen Chemnitz Süd und Stolberg Nord gibt's Stau. Ansonsten rollt's überall ohne Problemchen, aber Vorsicht, nicht zu schnell unterwegs sein. Blitzer stehen, Meißner Landstraße zwischen Merbitzer und Wartauer Straße. Chemnitz auf dem Südring, Höhe Schopauer Straße. Vorsicht in Heidenau, Hauptstraße. Und in Trebsen in der Nerchauer Straße, Ortsausgang. Gibt's noch was zu ergänzen? Ihr habt noch Staus oder weitere Blitzer gesehen? Dann ruft einfach an. Das Ganze ist kostenfrei. Unsere Hotline ist die 0800 0815 200 und wir wünschen euch eine gute Fahrt. Das RSA-Wetter für den Freistaat ist sonnig vielerorts. Ja, hier und da ziehen mal ein paar Wolken durch, aber alles derzeit noch ganz harmlos. In der Nacht, da ziehen dickere Wolken rein. Die bringen Regen mit, teilweise auch ziemlich kräftig. Stürmische Böen sind auch möglich. Es geht auf 16 bis 12 Grad runter. Morgen wird's mit maximal 21 Grad bei Weitem nicht so warm wie heute.
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3: Nun kurz nach 6 am Dienstagabend. Ihr sitzt beim Abendbrot zusammen und überlegt, was ihr am Wochenende so unternehmen könnt. Einen Punkt habe ich, den solltet ihr unbedingt mit aufnehmen in eure Wochenendplanung, um was es geht. Ihr hört's gegen 18.20 Uhr. Bis dahin gleich Mike and the Mechanics aus den frühen 90ern. Und das hier ist Kult aus den 80ern von Alphabet. Das ist Sounds Like a Melody. Schönen Abend, Sachsen, wünscht Uwe Heuer.

im Ohr und der Aufbau läuft zur Annaberger Klett. Am Wochenende muss ja alles fertig sein und viele Fleißige sind da auch heute schon am Schwitzen gewesen. Danke für euren Einsatz, damit am Wochenende auch ordentlich gefeiert werden kann. Hier ist RSA mit mehr Musik aus den 80ern von CC.

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0: Durch den Dienstagabend mit den Kulthits, die Spaß machen, da liegen die Cornells für euch schon bereit und es gibt auch Mucke von Talk Talk.
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0: Die steigt am kommenden Wochenende. Da geht's dann wieder durchs Vogtland und in diesem Fall auch durchs Erzgebirge. Ganz, ganz tolle Fahrzeuge sind damit am Start und es gibt auch richtig schöne Punkte, wo man Fotos machen kann. Ja, und damit ihr wisst, was ihr da auch überhaupt fotografieren könnt, habe ich mal nachgefragt bei Michael Schneider, dem Obermeister der Kfz-Innung Chemnitz-Westsachsen. Ja, und er kann uns sagen, was da für besondere Teams mit am Start sind.
2: Also wir haben die Handwerkskammer Chemnitz und Volkswagen Sachsen, die beide jetzt über die letzten Monate schon Azubi-Teams kreiert haben, ausgewählt haben, Autos hergerichtet haben und hier an unserer Rallye komplett teilnehmen. Das freut uns wirklich ganz besonders. Also das sind verschiedene Azubis aus verschiedenen Berufen, die mit einem Oldtimer hier teilnehmen. Wir haben ihr eigenes Social-Media-Team noch dabei. Also das wird eine ganz tolle Sache. Und ein zweites Highlight, was unsere Rallye dieses Jahr hat, wir haben auch wieder Teilnehmer aus fernen Ländern. Das älteste Auto dieses Jahr im Feld, ein BMW 315, aus Baujahr 35, mit einem Teilnehmer besetzt, der aus Amerika zu uns kommt, aus den USA. Und das wird auch für die Zuschauer wieder ein richtiges Highlight.
0: Sehr spektakuläre Aufnahmen könnt ihr da machen. Und wo genau, das könnt ihr mal in Ruhe nachschauen. Bei uns im Netz unter rsa-sachsen.de, da haben wir auch die ganzen Streckenpunkte und die Abfahrtszeiten und Ankunftszeiten mitgelistet. Extra für euch.
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0: Mehr Musik aus den 80ern gibt's hier bei RSA. Kurz vor 6:30. Schön, dass ihr mit am Start seid. Und Lok Leipzig muss sich einen neuen Trainer suchen. Nach dem Relegationsdrama verlässt Trainer Jochen Seitz Lok Leipzig. Das ist die Info, die heute Nachmittag durchgekommen ist. Weitere Meldungen aus eurer Region gibt's in wenigen Augenblicken hier bei uns. Und danach geht's mit dem Boss weiter. Bruce Springsteen liegt bereit für euch.
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7: Mit Uwe Schimonek. Ab jetzt werden in Sachsen die diesjährigen Tourismushelden gesucht. Land- und Tourismusverband wollen damit besonderen Einsatz für das Reiseland Sachsen auszeichnen. Vorschläge können bis Anfang Juli in 7 Kategorien gemacht werden. Landestourismusverbandspräsident Alexander Dirks sagte uns zu dem Preis:
8: Mit den Tourismushelden Sachsen wollen wir die Menschen in den Mittelpunkt drücken, die unsere Gäste jeden Tag mit ganz viel Herzblut, mit Kompetenz und echter Gastfreundschaft von unserem Freistaat begeistern.
7: Chemnitz macht auch dieses Jahr beim Stadtradeln mit. Für die Aktion im September werden jetzt Teams gesucht. Beim Stadtradeln sammeln die Teilnehmer Kilometer mit dem Rad für die Stadt. In ganz Deutschland machen Städte bei der Aktion für mehr Radverkehr, Klimaschutz und Lebensqualität mit. Die Fakultät Angewandte Sprachen und Interkulturelle Kommunikation an der Westsächsischen Hochschule Zwickau ist in ihre Jubiläumswoche gestartet. Zum Auftakt gab es gestern etwa einen Workshop. Höhepunkt ist am Freitag ein Alumni-Treffen. Die Fakultät bereitet Studenten seit 30 Jahren mehrsprachig auf eine internationale Karriere vor. 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
0: Der RSA-Verkehrsreport, ich bin Uwe Heuer. Vorsicht auf der A72, Chemnitz Richtung Zwickau. Zwischen Chemnitz Süd und Stolberg Nord gibt's Stau. Ansonsten rollt's überall ohne Problemchen, aber Vorsicht, nicht zu schnell unterwegs sein. Blitzer stehen, Meißner Landstraße zwischen Merbitzer und Wartauer Straße. Chemnitz auf dem Südring, Höhe Schopauer Straße. Vorsicht in Heidenau, Hauptstraße. Und in Trebsen in der Nerchauer Straße, Ortsausgang. Gibt's noch was zu ergänzen? Ihr habt noch Staus oder weitere Blitzer gesehen? Dann ruft einfach an. Das Ganze ist kostenfrei. Unsere Hotline ist die 0800 0815 200 und wir wünschen euch eine gute Fahrt.
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0: Das RSA-Wetter für den Freistaat ist recht freundlich. Heute am Dienstagabend immer noch sommerliche 24 Grad in Oschatz aktuell. In der kommenden Nacht, da ziehen dann dickere Wolken rein. Die bringen teilweise kräftigen Regen mit. 16 bis 12 Grad die Tiefstwerte. Morgen der Tag wird dann nicht ganz so warm wie heute mit 17 bis 21 Grad. Und im Laufe des Tages sind da auch einzelne Schauer möglich. Hier ist RSA, euer Dienstagabend mit mehr Musik aus den 80. Jetzt von Bruce Springsteen.
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Abend und ich finde, diese Meldung, die hat einen Tusch verdient. Aha, ihr habt es bestimmt schon bei uns in den Nachrichten gehört. Der ostdeutsche Karneval ist in die sächsische Landesliste des immateriellen Kulturerbes aufgenommen worden. Da denkt man sich, ja, ne und? Ja, aber damit können sich die Vereine jetzt auch um Fördermittel bemühen. Heißt, die haben die Chance, zusätzlich finanziell unterstützt zu werden. Und genau das finde ich richtig prima. Hier ist RSA am Dienstagabend mit mehr Musik aus den 80ern von Laura Branigan. Oh.

Kulthits, die Spaß machen, gibt's hier bei RSA. Das ist euer Dienstagabend, sei es beim Abendbrot essen oder vielleicht noch ein bisschen Zeit verbringen im Garten, auf der Terrasse, auf dem Balkon. Wir sind gern dabei. Ich bin Uwe Heuer. Ja, für mich geht's hier so langsam auch in den Feierabend. Gleich aber noch am Start mit Mamma Mia und vorher noch Mr. Big. Wir hören uns dann morgen Nachmittag ab 14 Uhr hier wieder. Ich zähle auf euch und ihr könnt's wie immer weiter erzählen.

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6: Um 19 Uhr, ich bin Gisa Weber. Jetzt geht es los, das DFB-Team reist zur Fußball-WM. Am Nachmittag ist die Mannschaft von Frankfurt aus Richtung Chicago gestartet. Dort findet am Samstag die Generalprobe statt. Gegner ist Co-Gastgeber USA. Das erste Vorrundenspiel gibt es nächste Woche Sonntag gegen Curaçao. Sachsens Regierung will diese Woche den Haushalt für die kommenden zwei Jahre auf den Weg bringen. Seit dem Nachmittag tüfteln die Minister in Dresden an dem Entwurf. Ergebnisse werden sie wohl frühestens am Donnerstag präsentieren. Es fehlt jede Menge Geld, Benno Hille.
7: Einige wichtige Entscheidungen hat die Regierung schon getroffen. So soll der Freistaat in den kommenden Jahren jeweils gut 700 Millionen Euro Schulden machen. Weil das allein noch nicht ausreicht, sind weitere Kürzungen nötig. Was das für jedes einzelne Haus bedeutet, muss nun geklärt werden. Ziel ist, dass der Haushalt noch diesen Monat in den Landtag kommt und bis Jahresende beschlossen wird. Erneut braucht die Regierung dafür Stimmen von anderen Parteien.
6: Arbeitsministerin Baas stößt mit ihrer Rentenidee auf Widerstand. Sie will, dass Beamte künftig in die gesetzliche Rentenkasse einzahlen. Die Union lehnt das als Koalitionspartner grundsätzlich ab. Auch der Beamtenbund bremst. Frühere Kommissionen hätten darin keinen Nutzen gesehen. Viele Kinder gehen ins Freibad, können aber nicht sicher schwimmen. Der Schwimmmeisterverband will deshalb eine Abzeichenpflicht für unter 16-Jährige. Die Freibadbetreiber sollen das prüfen, sagt Präsident Harzheim dem RND. Es geht um den Freischwimmer, also das Bronzeabzeichen. 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
8: Auf der A4 Dresden Richtung Chemnitz steht zwischen Dresden-Altstadt und dem Dreieck Dresden-West ein defekter LKW auf dem rechten Fahrstreifen und dem Standstreifen. Auf der A4 Chemnitz Richtung Dresden liegen zwischen Wilsdruff und dem Dreieck Dresden-West Reifenteile auf der Autobahn. Auf der A4 Erfurt Richtung Chemnitz ist zwischen Gera-Leumnitz und Ronneburg eine Ölspur auf dem rechten Fahrstreifen. Auf der A9 Halle-Leipzig Richtung Nürnberg steht zwischen Triptis und Dittersdorf ein defekter Schwertransport auf dem rechten Fahrstreifen und dem Standstreifen. Auf der A14 Leipzig Richtung Halle liegen zwischen dem Rastplatz Birkenwald und Leipzig Nord Reifenteile auf der Autobahn. Es staut sich auf der A72 Chemnitz Richtung Zwickau zwischen Chemnitz Süd und Stolberg Nord auf 3 Kilometern. Geblitzt wird in Dresden auf der Meißner Landstraße zwischen der Merwitzer Straße und der Warther Straße, in Heidenau auf der Hauptstraße in Höhe des Supermarkts und in Chemnitz auf dem Südring in Höhe Schopauer Straße. Staus und Blitzer immer melden an unsere kostenfreie Hotline 0800 0815 200. Das Wetter im Freistaat. Erstmal bleibt's am Abend noch trocken, aber die Wolken nehmen zu und in der Nacht kommt dann leichter Regen auf, der auch mal länger durchziehen kann. Vereinzelt ist sogar ein Gewitter dabei. Die Tiefstwerte liegen zwischen 16 und 12 Grad. Morgen starten wir erst mit vielen Wolken und etwas Regen. Später zeigt sich wieder mehr Sonne, aber ein paar Schauer oder ein Gewitter sind weiter drin. Maximal werden es 21 Grad.
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4: Mit Uwe Schimonek. Sachsen sucht seine diesjährigen Tourismushelden. Land- und Tourismusverband haben die Nominierungsrunde gestartet. Bis Anfang Juli können Vorschläge in 7 Kategorien eingereicht werden. Landestourismusverbandspräsident Alexander Dirks sagt, welche Menschen Tourismushelden werden können.
5: Ob das im Hotel ist, in der Gastronomie, in der Gästeführung, im Reisebüro, in der Ausbildung oder im Ehrenamt. Sie alle tragen gemeinsam dazu bei, dass Sachsen als Reiseland so lebendig, so attraktiv und vor allen Dingen so beliebt bleibt.
4: Autofahrer müssen sich ab heute auf Einschränkungen in Weischlitz im Vogtland einstellen. Dort ist die Ortsdurchfahrt für die nächsten knapp 3 Wochen komplett gesperrt. Bis zum 19. Juni wird dort die schwer beschädigte Straße repariert. Der Verkehr wird großräumig umgeleitet. Zwischen Sachsen und Berlin fahren künftig mehr Busse. So verdoppelt das Unternehmen Flixbus seine Fahrten zwischen dem Flughafen BER und Leipzig zur Hauptreisezeit im Sommer. Mehr Flixbusse fahren vom BER auch nach Chemnitz und ins Erzgebirge. Neue Direktverbindungen gibt es nach Görlitz und Zittau. 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
6: Auf der A72 Chemnitz Richtung Zwickau staut es sich zwischen Chemnitz Süd und Stolberg Nord auf 3 Kilometern. Auf der A4 Dresden Richtung Chemnitz steht zwischen Dresden-Altstadt und dem Dreieck Dresden-West ein defekter LKW auf dem rechten Fahrstreifen und dem Standstreifen. Auf der A4 Erfurt Richtung Chemnitz ist zwischen Gera-Leumnitz und Ronneburg eine Ölspur auf dem rechten Fahrstreifen. Auf der A4 Chemnitz Richtung Dresden gab es zwischen Wilsdruff und dem Dreieck Dresden-West einen Unfall. Und auf der B87 Torgau Richtung Leipzig steht zwischen Eilenburg und Jesewitz ein defekter LKW. Geblitzt wird in Dresden auf der Meißner Landstraße zwischen der Merwitzer Straße und der Wartherstraße und in Heidenau auf der Hauptstraße in Höhe des Supermarkts. Staus und Blitzer immer melden an unsere kostenfreie Hotline 0800 0815 200.
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6: Das Wetter im Freistaat. Erstmal bleibt's am Abend noch trocken, aber die Wolken nehmen zu und in der Nacht kommt dann leichter Regen auf, der auch mal länger durchziehen kann. Vereinzelt ist sogar ein Gewitter dabei. Die Tiefstwerte liegen zwischen 16 und 12 Grad. Morgen starten wir erst mit vielen Wolken und etwas Regen. Später zeigt sich wieder mehr Sonne, aber ein paar Schauer oder ein Gewitter sind weiter drin. Maximal werden es 21 Grad.
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2: Um 20 Uhr, ich bin Gisa Weber. Das WM-Fieber wird immer größer. Das hat DFB-Stürmer Dennis Undaff heute vor dem Abflug der deutschen Fußballnationalmannschaft Richtung USA gesagt. Das Team ist auf dem Weg nach Chicago. Dort gibt es am Samstag das letzte Testspiel vor Turnierstart. Gegner ist Co-Gastgeber USA. Wende im Rechtsstreit um das mehrtägige CSD-Straßenfest in Dresden. Es kann jetzt wohl doch, wie geplant, Ende der Woche als politische Versammlung stattfinden. Die Veranstalter hatten sich über die Einstufung als kommerzielle Veranstaltung beschwert. Das Oberverwaltungsgericht hat diese Einstufung jetzt vorläufig ausgesetzt. Der ostdeutsche Karneval wird immaterielles Kulturerbe in Sachsen. Der Freistaat hat die Faschingstradition jetzt in die Landesliste aufgenommen. Der Brauch reicht weit bis ins Mittelalter zurück. Hanna Messerschmidt berichtet.
3: Der Karneval ist Ausdruck von Gemeinschaft und Kreativität, sagte Kulturministerin Klepsch. Um die 95.000 Menschen engagieren sich derzeit in ostdeutschen Faschingsvereinen. In Brandenburg und Thüringen zählt der Karneval ebenfalls zum immateriellen Kulturerbe. Die ostdeutschen Landesverbände wollen jetzt erreichen, dass Karneval, Fasching, Fastnacht in Ostdeutschland auch ins bundesweite Verzeichnis aufgenommen wird.
2: Die EU rüstet sich für die Waldbrandsaison. In diesem Jahr sollen fast 800 Feuerwehrleute in Risikogebieten wie Griechenland oder Portugal stationiert werden. Dazu kommen Löschflugzeuge und Hubschrauber. Im letzten Jahr brannte in Europa über 1 Million Hektar Land. Das ist in etwa so viel Fläche wie ganz Zypern. 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
4: Auf der A72 Chemnitz Richtung Zwickau staut es sich zwischen Chemnitz Süd und Stolberg Nord auf 3 Kilometern. Auf der A4 Erfurt Richtung Chemnitz ist zwischen Gera Leumnitz und Ronneburg eine Ölspur auf dem rechten Fahrstreifen. Auf der A4 Chemnitz Richtung Dresden gab es zwischen Wilsdruff und dem Dreieck Dresden-West einen Unfall. Und auf der B87 Torgau Richtung Leipzig steht zwischen Eilenburg und Jesewitz ein defekter LKW. Geblitzt wird in Dresden auf der Meißner Landstraße zwischen der Merwitzer Straße und der Warterstraße und in Heidenau auf der Hauptstraße in Höhe Supermarkt. Staus und Blitzer immer melden an unsere kostenfreie Hotline 0800 0815 200. Das Wetter im Freistaat. Erstmal bleibt's am Abend noch trocken, aber die Wolken nehmen zu und in der Nacht kommt dann leichter Regen auf, der auch mal länger durchziehen kann. Vereinzelt ist sogar ein Gewitter dabei. Die Tiefstwerte liegen zwischen 16 und 12 Grad. Morgen starten wir erst mit vielen Wolken und etwas Regen. Später zeigt sich wieder mehr Sonne, aber ein paar Schauer oder ein Gewitter sind weiter drin. Maximal werden es 21 Grad.
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1: Mit Uwe Schimonek. Ab jetzt werden in Sachsen die diesjährigen Tourismushelden gesucht. Land- und Tourismusverband wollen damit besonderen Einsatz für das Reiseland Sachsen auszeichnen. Vorschläge können bis Anfang Juli in 7 Kategorien gemacht werden. Landestourismusverbandspräsident Alexander Dirks sagte uns zu dem Preis:
2: Mit den Tourismushelden Sachsen wollen wir die Menschen in den Mittelpunkt drücken, die unsere Gäste jeden Tag mit ganz viel Herzblut, mit Kompetenz und echter Gastfreundschaft von unserem Freistaat begeistern.
1: Chemnitz macht auch dieses Jahr beim Stadtradeln mit. Für die Aktion im September werden jetzt Teams gesucht. Beim Stadtradeln sammeln die Teilnehmer Kilometer mit dem Rad für die Stadt. In ganz Deutschland machen Städte bei der Aktion für mehr Radverkehr, Klimaschutz und Lebensqualität mit. Die Fakultät Angewandte Sprachen und Interkulturelle Kommunikation an der Westsächsischen Hochschule Zwickau ist in ihre Jubiläumswoche gestartet. Zum Auftakt gab es gestern etwa einen Workshop. Höhepunkt ist am Freitag ein Alumni-Treffen. Die Fakultät bereitet Studenten seit 30 Jahren mehrsprachig auf eine internationale Karriere vor. 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
3: Auf der A72 Chemnitz Richtung Zwickau staute sich zwischen Chemnitz Süd und Stolberg Nord auf 3 Kilometern. Auf der A4 Erfurt Richtung Chemnitz ist zwischen Gera-Leumnitz und Ronneburg eine Ölspur auf dem rechten Fahrstreifen. Auf der A14 Leipzig Richtung Nossen hat es zwischen Grimma und Mutschen einen Unfall gegeben. Und auf der B87 Torgau Richtung Leipzig steht zwischen Eilenburg und Jesewitz ein defekter LKW. Geblitzt wird in Dresden auf der Meißner Landstraße zwischen der Merbitzer Straße und der Warther Straße. Staus und Blitzer immer melden an unsere kostenfreie Hotline 0800 0815 200. Das Wetter im Freistaat. Erstmal bleibt's am Abend noch trocken, aber die Wolken nehmen zu und in der Nacht kommt dann leichter Regen auf, der auch mal länger durchziehen kann. Vereinzelt ist sogar ein Gewitter dabei. Die Tiefstwerte liegen zwischen 16 und 12 Grad. Morgen starten wir erst mit vielen Wolken und etwas Regen. Später zeigt sich wieder mehr Sonne, aber ein paar Schauer oder ein Gewitter sind weiter drin. Maximal werden es 21 Grad.
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2: Um 21 Uhr, ich bin Gisa Weber. Jetzt geht es los, das DFB-Team reist zur Fußball-WM. Am Nachmittag ist die Mannschaft von Frankfurt aus Richtung Chicago gestartet. Dort findet am Samstag die Generalprobe statt. Gegner ist Co-Gastgeber USA. Das erste Vorrundenspiel gibt es nächste Woche Sonntag gegen Curaçao. Sachsens Regierung will diese Woche den Haushalt für die kommenden 2 Jahre auf den Weg bringen. Seit dem Nachmittag tüfteln die Minister in Dresden an dem Entwurf. Ergebnisse werden sie wohl frühestens am Donnerstag präsentieren. Es fehlt jede Menge Geld, Benno Hille.
3: Einige wichtige Entscheidungen hat die Regierung schon getroffen. So soll der Freistaat in den kommenden Jahren jeweils gut 700 Millionen Euro Schulden machen. Weil das allein noch nicht ausreicht, sind weitere Kürzungen nötig. Was das für jedes einzelne Haus bedeutet, muss nun geklärt werden. Ziel ist, dass der Haushalt noch diesen Monat in den Landtag kommt und bis Jahresende beschlossen wird. Erneut braucht die Regierung dafür Stimmen von anderen Parteien.
2: Das Straßenfest rund um den Christopher Street Day in Dresden Ende der Woche kann jetzt offenbar doch stattfinden. Das sächsische Oberverwaltungsgericht hat eine Beschwerde der Veranstalter gewährt und kurzfristig angeordnet, dass das Fest doch als politische Versammlung gelten soll. Die Landesdirektion hatte im März entschieden, dass es als kommerzielle Veranstaltung zu werten sei und die Veranstalter damit etwa Sicherheits- und Reinigungskosten selbst tragen müssen. Damit wäre das Straßenfest ins Wasser gefallen. Die Bierpreise beim Oktoberfest schwingen sich in neue Höhen. Bis zu 15,90 Euro wird eine Maß in diesem Jahr kosten. Das ist noch einmal etwas mehr als letztes Jahr. Auch die Preise für alkoholfreie Getränke steigen wieder an. 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
4: Auf der A72 Chemnitz Richtung Zwickau staut es sich zwischen Chemnitz Süd und Stolberg Nord auf 3 Kilometern. Auf der A4 Erfurt Richtung Chemnitz gibt es zwischen Gera Leumnitz und Ronneburg eine Ölspur auf dem rechten Fahrstreifen. Die A14 Leipzig Richtung Nossen ist zwischen Grimma und Mutschen nach einem Unfall gesperrt. Und auf der B87 Torgau Richtung Leipzig steht zwischen Eilenburg und Jesewitz ein defekter LKW. Staus und Blitzer immer melden an unsere kostenfreie Hotline 0800 0815 200. Das Wetter im Freistaat. Viele Wolken hängen am Himmel und in der Nacht kommt dann auch noch leichter Regen dazu. Zwischendurch kann es mal kräftiger werden. Vereinzelt ist auch ein Gewitter drin. Die Tiefstwerte liegen bei 16 bis 12 Grad. Morgen starten wir erstmal grau. Vor allem im Osten kann es noch etwas regnen. Später lockert das auf und ab und zu kommt noch mal ein Schauer runter. Maximal werden es 21 Grad.
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3: Mit Uwe Schimonek. Sachsen sucht seine diesjährigen Tourismushelden. Land- und Tourismusverband haben die Nominierungsrunde gestartet. Bis Anfang Juli können Vorschläge in 7 Kategorien eingereicht werden. Landestourismusverbandspräsident Alexander Dirks sagt, welche Menschen Tourismushelden werden können.
4: Ob das im Hotel ist, in der Gastronomie, in der Gästeführung, im Reisebüro, in der Ausbildung oder im Ehrenamt. Sie alle tragen gemeinsam dazu bei, dass Sachsen als Reiseland so lebendig, so attraktiv und vor allen Dingen so beliebt bleibt.
3: Autofahrer müssen sich ab heute auf Einschränkungen in Weischlitz im Vogtland einstellen. Dort ist die Ortsdurchfahrt für die nächsten knapp 3 Wochen komplett gesperrt. Bis zum 19. Juni wird dort die schwer beschädigte Straße repariert. Der Verkehr wird großräumig umgeleitet. Zwischen Sachsen und Berlin fahren künftig mehr Busse. So verdoppelt das Unternehmen Flixbus seine Fahrten zwischen dem Flughafen BER und Leipzig zur Hauptreisezeit im Sommer. Mehr Flixbusse fahren vom BER auch nach Chemnitz und ins Erzgebirge. Neue Direktverbindungen gibt es nach Görlitz und Zittau. 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
5: Auf der A4 Erfurt Richtung Chemnitz ist zwischen Gera-Leumnitz und Ronneburg eine Ölspur auf dem rechten Fahrstreifen. Die A14 Leipzig Richtung Nossen ist zwischen Grimma und Mutschen nach einem Unfall gesperrt. Auf der A72 Zwickau Richtung Plauen ist in der Abfahrt Zwickau West ein LKW liegen geblieben. Und auf der B87 Torgau Richtung Leipzig steht zwischen Eilenburg und Jesewitz ein defekter LKW. Staus und Blitzer immer melden an unsere kostenfreie Hotline 0800 0815 200. Das Wetter im Freistaat. Viele Wolken hängen am Himmel und in der Nacht kommt dann auch noch leichter Regen dazu. Zwischendurch kann es mal kräftiger werden. Vereinzelt ist auch ein Gewitter drin. Die Tiefstwerte liegen bei 16 bis 12 Grad. Morgen starten wir erstmal grau. Vor allem im Osten kann es noch etwas regnen. Später lockert das auf und ab und zu kommt noch mal ein Schauer runter. Maximal werden es 21 Grad.
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2: Um 22 Uhr. Ich bin Philipp Nützig. Die deutsche Nationalmannschaft ist auf dem Weg zur Fußball-WM. Das Team startete am Nachmittag von Frankfurt aus per Linienflug nach Chicago. Die normalen Passagiere wurden dabei mit Deutschland-Trikots überrascht. DFB-Stürmer Dennis Undaff sagte vor dem Abflug, das WM-Fieber wird immer größer. Am Samstag steht in Chicago das letzte Testspiel gegen Co-Gastgeber USA an. Danach geht's ins WM-Quartier nach North Carolina an die US-Ostküste. Erstes Vorrundenspiel ist dann nächste Woche Sonntag gegen Curaçao. Die Asylzahlen in Deutschland gehen weiter zurück. Laut Bundesinnenministerium waren es im Mai rund 5.500 Anträge, der tiefste Stand seit 14 Jahren. Unterdessen verschärft die EU ihre Migrationspolitik weiter. Das Parlament und die Mitgliedstaaten haben sich darauf geeinigt, Abschiebezentren in Drittstaaten einzurichten. Der zuständige EU-Kommissar Brunner sagte im ZDF:
3: Wir gewinnen die Kontrolle zurück, wer Europa auch wieder zu verlassen hat, wenn eine Person sich illegal in Europa aufhält. Also die Kontrolle zurückzugewinnen war wichtig und diese Einigung ein sehr, sehr wichtiger Schritt in der Migrationswende.
2: Arbeitsministerin Baas bekommt für ihren Plan, Beamte in die Rentenkasse einzahlen zu lassen, Gegenwind. Die Union als Koalitionspartner lehnt solche Pläne ab und der Deutsche Beamtenbund spricht von einem populistischen Vorschlag. Mehr von Tom Husse.
4: DBB-Vorsitzender Geier kritisiert, dass schon frühere Kommissionen keinen Nutzen in einer solchen Rentenreform gesehen hätten und er fordert, die Ergebnisse der Rentenkommission abzuwarten. Der Wirtschaftsweise Werding befürchtet, dass ein solcher Schritt zu lange dauern und am Ende auch zu mehr Kosten führen könnte. Bund und Länder müssten als Arbeitgeber unter anderem Rentenbeiträge zahlen. Damit am Ende das Nettoeinkommen stimmt, müssten dann auch wieder die Gehälter steigen.
2: Jeder zweite Deutsche bringt zu viele Kilos auf die Waage. Im vergangenen Jahr waren etwa 53% der Erwachsenen übergewichtig, so das Statistische Bundesamt. Männer sind häufiger betroffen als Frauen. Übergewicht wird nach dem sogenannten Body Mass Index bestimmt. Das Straßenfest rund um den Christopher Street Day in Dresden Ende der Woche kann jetzt doch stattfinden. Das sächsische Oberverwaltungsgericht hat eine Beschwerde der Veranstalter gewährt und kurzfristig angeordnet, dass das Fest doch als politische Versammlung gelten soll. Die Stadt Dresden hatte entschieden, dass es als kommerzielle Veranstaltung zu werten sei und die Veranstalter damit etwa Sicherheits- und Reinigungskosten selbst tragen müssen. Damit wäre das Straßenfest ins Wasser gefallen. 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
5: Auf der A4 Erfurt Richtung Chemnitz ist zwischen Gera Leumnitz und Ronneburg eine Ölspur auf dem rechten Fahrstreifen. Die A14 Leipzig Richtung Nossen ist zwischen Grimma und Mutschen nach einem Unfall gesperrt. Und auf der B87 Torgau Richtung Leipzig steht zwischen Eilenburg und Jesewitz ein defekter LKW. Staus und Blitzer immer melden an unsere kostenfreie Hotline 0800 0815 200. Das Wetter im Freistaat. Viele Wolken hängen am Himmel und in der Nacht kommt dann auch noch leichter Regen dazu. Zwischendurch kann es mal kräftiger werden. Vereinzelt ist auch ein Gewitter drin. Die Tiefstwerte liegen bei 16 bis 12 Grad. Morgen starten wir erstmal grau. Vor allem im Osten kann es noch etwas regnen. Später lockert das auf und ab und zu kommt nochmal ein Schauer runter. Maximal werden es 21 Grad.
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2: Auf der A4 Erfurt Richtung Chemnitz ist zwischen Gera Leumnitz und Ronneburg eine Ölspur auf dem rechten Fahrstreifen. Auf der A9 Halle-Leipzig Richtung Nürnberg liegt in Höhe Bad Dürrenberg ein totes Reh auf der linken Spur. Und auf der A9 Berlin Richtung Halle-Leipzig laufen zwischen Turland und Bitterfeld-Wolfen Tiere auf der Fahrbahn. Staus und Blitzer immer melden an unsere kostenfreie Hotline 0800 0815 200. Das Wetter im Freistaat. Viele Wolken hängen am Himmel und in der Nacht kommt dann auch noch leichter Regen dazu. Zwischendurch kann es mal kräftiger werden. Vereinzelt ist auch ein Gewitter drin. Die Tiefstwerte liegen bei 16 bis 12 Grad. Morgen starten wir erstmal grau. Vor allem im Osten kann es noch etwas regnen. Später lockert das auf und ab und zu kommt noch mal ein Schauer runter. Maximal werden es 21 Grad.
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2: Um 23 Uhr. Ich bin Philipp Nützig. Jetzt geht es los. Das DFB-Team ist am Nachmittag zur Fußball-WM in Nordamerika aufgebrochen. Erster Stopp, Chicago. Dort finden zwar keine WM-Spiele statt, aber am Samstag die Generalprobe vor dem Turnierstart gegen Co-Gastgeber USA. Anfang kommender Woche geht's dann ins Turnierquartier nach North Carolina an die US-Ostküste. Das erste Vorrundenspiel gibt's nächste Woche Sonntag in Houston, Texas gegen Curaçao. Die Asylzahlen in Deutschland gehen weiter zurück. Laut Bundesinnenministerium waren es im Mai rund 5.500 Anträge, 30% weniger als vor einem Jahr und der tiefste Stand seit 14 Jahren. Unterdessen verschärfen die EU-Länder weiter ihre Migrationspolitik, André Glatze.
3: Ja, es dürfen jetzt auch umstrittene Asylzentren in Drittstaaten außerhalb der EU eingerichtet werden. Abgelehnte Asylbewerber sollen in andere Länder gebracht werden, wenn sie nicht zurück in ihre Heimat abgeschoben werden können. Innenminister Dobrindt will dafür bis Ende des Jahres Deals mit Drittstaaten abschließen. Menschenrechtsorganisationen warnen, so werde Migration schnell kriminalisiert.
2: Sachsens Regierung will diese Woche den Haushalt für die kommenden 2 Jahre auf den Weg bringen. Seit dem Nachmittag tüfteln die Minister in Dresden an dem Entwurf. Ergebnisse werden sie wohl frühestens am Donnerstag präsentieren. Es fehlt jede Menge Geld, Benno Hille.
4: Einige wichtige Entscheidungen hat die Regierung schon getroffen. So soll der Freistaat in den kommenden Jahren jeweils gut 700 Millionen Euro Schulden machen. Weil das allein noch nicht ausreicht, sind weitere Kürzungen nötig. Was das für jedes einzelne Haus bedeutet, muss nun geklärt werden. Ziel ist, dass der Haushalt noch diesen Monat in den Landtag kommt und bis Jahresende beschlossen wird. Erneut braucht die Regierung dafür Stimmen von anderen Parteien.
2: Auch in Deutschland werden E-Sports, also quasi das professionelle Zocken, immer beliebter. Viele Profi-Fußballvereine haben zum Beispiel schon eine eigene Abteilung dafür. Jetzt hat das auch der Deutsche Olympische Sportbund. Die neue Untereinheit soll zum Beispiel Sportvereine im E-Sports-Bereich unterstützen oder auch Nationalmannschaften mit aufbauen und betreuen. Leon Ries vom DOSB sagte uns:
5: Wir wollen aber auch schauen, dass wir den organisierten Sport mit dem E-Sport, aber auch der Politik, Wirtschaft und der E-Sport-Community besser vernetzen, sodass wir auch etwas Gutes für die Gesellschaft tun. Das steckt letzten Endes irgendwo auch in dieser Idee dahinter.
2: Jeder zweite Deutsche bringt zu viele Kilos auf die Waage. Im vergangenen Jahr waren etwa 53% der Erwachsenen übergewichtig, so das Statistische Bundesamt. Männer sind häufiger betroffen als Frauen. Übergewicht wird nach dem sogenannten Body-Mass-Index bestimmt. 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
6: Auf der A4 Erfurt Richtung Chemnitz ist zwischen Gera-Leumnitz und Ronneburg eine Ölspur auf dem rechten Fahrstreifen. Staus und Blitzer immer melden an unsere kostenfreie Hotline 0800 0815 200. Das Wetter im Freistaat. Viele Wolken hängen am Himmel und in der Nacht kommt dann auch noch leichter Regen dazu. Zwischendurch kann es mal kräftiger werden. Vereinzelt ist auch ein Gewitter drin. Die Tiefstwerte liegen bei 16 bis 12 Grad. Morgen starten wir erstmal grau. Vor allem im Osten kann es noch etwas regnen. Später lockert das auf und ab und zu kommt noch mal ein Schauer runter. Maximal werden es 21 Grad.
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3: Im Moment ist alles frei auf den Straßen bei uns in Sachsen. Es gibt keine Staus. Staus und Blitzer immer melden an unsere kostenfreie Hotline 0800 0815 200. Das Wetter im Freistaat. Viele Wolken hängen am Himmel und in der Nacht kommt dann auch noch leichter Regen dazu. Zwischendurch kann es mal kräftiger werden. Vereinzelt ist auch ein Gewitter drin. Die Tiefstwerte liegen bei 16 bis 12 Grad. Morgen starten wir erstmal grau. Vor allem im Osten kann es noch etwas regnen. Später lockert das auf und ab und zu kommt nochmal ein Schauer runter. Maximal werden es 21 Grad.
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2: Um 0 Uhr. Ich bin Philipp Nützig. Die deutsche Nationalmannschaft ist am Nachmittag zur Fußball-WM in Nordamerika aufgebrochen. Das Team startete von Frankfurt aus per Linienflug nach Chicago. Die normalen Passagiere wurden dabei mit Deutschland-Trikots überrascht. DFB-Stürmer Dennis Undaff sagte vor dem Abflug, das WM-Fieber wird immer größer. Am Samstag steht in Chicago das finale Testspiel gegen Co-Gastgeber USA an. Danach geht's ins WM-Quartier nach North Carolina an die US-Ostküste. Erstes Vorrunden Spiel ist dann nächste Woche Sonntag gegen Curaçao. Die Asylzahlen in Deutschland gehen weiter zurück. Laut Bundesinnenministerium waren es im Mai rund 5.500 Anträge, der tiefste Stand seit 14 Jahren. Unterdessen verschärft die EU ihre Migrationspolitik weiter. Das Parlament und die Mitgliedstaaten haben sich darauf geeinigt, Abschiebezentren in Drittstaaten einzurichten. Der zuständige EU-Kommissar Brunner sagte im ZDF:
3: Wir gewinnen die Kontrolle zurück, wer Europa auch wieder zu verlassen hat, wenn eine Person sich illegal in Europa aufhält. Also die Kontrolle zurückzugewinnen war wichtig und diese Einigung ein sehr, sehr wichtiger Schritt in der Migrationswende.
2: Arbeitsministerin Baas bekommt für ihren Plan, Beamte in die Rentenkasse einzahlen zu lassen, Gegenwind. Die Union als Koalitionspartner lehnt solche Pläne ab und der Deutsche Beamtenbund spricht von einem populistischen Vorschlag. Mehr von Tom Husse.
4: DBB-Vorsitzender Geier kritisiert, dass schon frühere Kommissionen keinen Nutzen in einer solchen Rentenreform gesehen hätten und er fordert, die Ergebnisse der Rentenkommission abzuwarten. Der Wirtschaftsweise Werding befürchtet, dass ein solcher Schritt zu lange dauern und am Ende auch zu mehr Kosten führen könnte. Bund und Länder müssten als Arbeitgeber unter anderem Rentenbeiträge zahlen. Damit am Ende das Nettoeinkommen stimmt, müssten dann auch wieder die Gehälter steigen.
2: Das Straßenfest rund um den Christopher Street Day in Dresden Ende der Woche kann jetzt doch stattfinden. Das sächsische Oberverwaltungsgericht hat eine Beschwerde der Veranstalter gewährt und kurzfristig angeordnet, dass das Fest doch als politische Versammlung gelten soll. Die Stadt Dresden hatte entschieden, dass es als kommerzielle Veranstaltung zu werten sei und die Veranstalter damit etwa Sicherheits- und Reinigungskosten selbst tragen müssen. Damit wäre das Straßenfest ins Wasser gefallen. 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
5: Im Moment ist alles frei auf den Straßen bei uns in Sachsen. Es gibt keine Staus. Staus und Blitzer immer melden an unsere kostenfreie Hotline 0800 0815 200. Das Wetter im Freistaat. Viele Wolken hängen am Himmel und in der Nacht kommt dann auch noch leichter Regen dazu. Zwischendurch kann es mal kräftiger werden. Vereinzelt ist auch ein Gewitter drin. Die Tiefstwerte liegen bei 16 bis 12 Grad. Morgen starten wir erstmal grau. Vor allem im Osten kann es noch etwas regnen. Später lockert das auf und ab und zu kommt nochmal ein Schauer runter. Maximal werden es 21 Grad.
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3: Um 0.30 Uhr. Ich bin Philipp Nützig. Die deutsche Nationalmannschaft ist am Nachmittag zur Fußball-WM in Nordamerika aufgebrochen. Das Team startete von Frankfurt aus per Linienflug nach Chicago. Die normalen Passagiere wurden dabei mit Deutschland-Trikots überrascht. DFB-Stürmer Dennis Undaff sagte vor dem Abflug, das WM-Fieber wird immer größer. Am Samstag steht in Chicago das finale Testspiel gegen Co-Gastgeber USA an. Danach geht's ins WM-Quartier nach North Carolina an die US-Ostküste. Erstes Vorrundenspiel. Spiel ist dann nächste Woche Sonntag gegen Curaçao. Die Asylzahlen in Deutschland gehen weiter zurück. Laut Bundesinnenministerium waren es im Mai rund 5.500 Anträge, der tiefste Stand seit 14 Jahren. Unterdessen verschärft die EU ihre Migrationspolitik weiter. Das Parlament und die Mitgliedstaaten haben sich darauf geeinigt, Abschiebezentren in Drittstaaten einzurichten. Der zuständige EU-Kommissar Brunner sagte im ZDF:
4: Wir gewinnen die Kontrolle zurück, wer Europa auch wieder zu verlassen hat, wenn eine Person sich illegal in Europa aufhält. Also die Kontrolle zurückzugewinnen war wichtig und diese Einigung ein sehr, sehr wichtiger Schritt in der Migrationswende.
3: Arbeitsministerin Baas bekommt für ihren Plan, Beamte in die Rentenkasse einzahlen zu lassen, Gegenwind. Die Union als Koalitionspartner lehnt solche Pläne ab und der Deutsche Beamtenbund spricht von einem populistischen Vorschlag. Mehr von Tom Husse.
5: DBB-Vorsitzender Geier kritisiert, dass schon frühere Kommissionen keinen Nutzen in einer solchen Rentenreform gesehen hätten und er fordert, die Ergebnisse der Rentenkommission abzuwarten. Der Wirtschaftsweise Werding befürchtet, dass ein solcher Schritt zu lange dauern und am Ende auch zu mehr Kosten führen könnte. Bund und Länder müssten als Arbeitgeber unter anderem Rentenbeiträge zahlen. Damit am Ende das Nettoeinkommen stimmt, müssten dann auch wieder die Gehälter steigen.
3: Das Straßenfest rund um den Christopher Street Day in Dresden Ende der Woche kann jetzt doch stattfinden. Das sächsische Oberverwaltungsgericht hat eine Beschwerde der Veranstalter gewährt und kurzfristig angeordnet, dass das Fest doch als politische Versammlung gelten soll. Die Stadt Dresden hatte entschieden, dass es als kommerzielle Veranstaltung zu werten sei und die Veranstalter damit etwa Sicherheits- und Reinigungskosten selbst tragen müssen. Damit wäre das Straßenfest ins Wasser gefallen. 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
6: Es gibt gerade keine Staus, ihr kommt entspannt durch. Staus und Blitzer immer melden an unsere kostenfreie Hotline 0800 0815 200. Das Wetter im Freistaat. Viele Wolken sind gerade unterwegs und später kann auch mal leichter Regen runterkommen. Zum Teil mit einem kräftigeren Schub und ganz vereinzelt auch mit Gewitter dabei. Die Temperaturen liegen aktuell bei 16 bis 12 Grad. Tagsüber bleibt es erstmal eher wolkig, meist trocken. Später werden die Wolken mehr, maximal 25 bis 27 Grad.
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3: Um 1 Uhr. Ich bin Philipp Nützig. Die deutsche Nationalmannschaft ist in den USA angekommen. Der Flieger aus Frankfurt landete in der Nacht in Chicago. Dort bleibt das Team von Bundestrainer Nagelsmann erstmal noch ein paar Tage. Am Samstag steht in Chicago der letzte Test vor der WM gegen den Co-Gastgeber USA an. Danach bezieht der DFB-Tross das WM-Quartier im Bundesstaat North Carolina. Nächste Woche Sonntag steigt dann das erste deutsche Gruppenspiel gegen Curaçao. Die Asylzahlen in Deutschland gehen weiter zurück. Laut Bundesinnenministerium waren es im Mai rund 5.500 Anträge, 30% weniger als vor einem Jahr und der tiefste Stand seit 14 Jahren. Unterdessen verschärfen die EU-Länder weiter ihre Migrationspolitik, André Glatze.
4: Ja, es dürfen jetzt auch umstrittene Asylzentren in Drittstaaten außerhalb der EU eingerichtet werden. Abgelehnte Asylbewerber sollen in andere Länder gebracht werden, wenn sie nicht zurück in ihre Heimat abgeschoben werden können. Minister Dobrindt will dafür bis Ende des Jahres Deals mit Drittstaaten abschließen. Menschenrechtsorganisationen warnen, so werde Migration schnell kriminalisiert.
3: Die Fernzüge der Deutschen Bahn kommen weiter oft zu spät. Nur gut 61% von ihnen waren im vergangenen Monat pünktlich. Das zeigt eine Bahnbilanz. Eine kleine Verbesserung ist das trotzdem. Im vergangenen Jahr lag die Pünktlichkeit oft bei unter 60%. Die Bahn begründet die ganzen Verspätungen mit der maroden Infrastruktur und vielen Baustellen. Verkehrsminister Schnieder hatte neulich betont, dass wir froh sein können, wenn in diesem Jahr bei der Pünktlichkeit eine 6 davor steht. Sachsens Regierung will den Haushalt für die nächsten 2 Jahre auf den Weg bringen. Seit dem Nachmittag werkeln die Minister in Dresden zusammen. Ergebnisse wird es wohl frühestens am Donnerstag geben. Trotz 1,5 Milliarden Euro Schulden sind weitreichende Kürzungen nötig. Wo genau, muss nun geklärt werden. Tennisprofi Alexander Zverev ist dem Traum vom ersten Titel bei einem Grand-Slam-Turnier einen Schritt näher. Nach einem Sieg gegen den Spanier Rafael Jorda steht der Deutsche im Halbfinale der French Open. Zverev gilt mittlerweile als Favorit, auch weil viele andere Hochkaräter nicht mehr dabei sind. 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
5: Es gibt gerade keine Staus, ihr kommt entspannt durch. Staus und Blitzer immer melden an unsere kostenfreie Hotline 0800 0815 200. Das Wetter im Freistaat. Viele Wolken sind gerade unterwegs und später kann auch mal leichter Regen runterkommen, zum Teil mit einem kräftigeren Schub und ganz vereinzelt auch mit Gewitter dabei. Die Temperaturen liegen aktuell bei 16 bis 12 Grad. Tagsüber bleibt es erstmal eher wolkig, meist trocken. Später werden die Wolken mehr, maximal 25 bis 27 Grad.
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1: Um 1.30 Uhr. Ich bin Philipp Nützig. Die deutsche Nationalmannschaft ist in den USA angekommen. Der Flieger aus Frankfurt landete in der Nacht in Chicago. Dort bleibt das Team von Bundestrainer Nagelsmann erstmal noch ein paar Tage. Am Samstag steht in Chicago der letzte Test vor der WM gegen den Co-Gastgeber USA an. Danach bezieht der DFB-Tross das WM-Quartier im Bundesstaat North Carolina. Nächste Woche Sonntag steigt dann das erste deutsche Gruppenspiel gegen Curaçao. Die Asylzahlen in Deutschland gehen weiter zurück. Laut Bundesinnenministerium waren es im Mai rund 5.500 Anträge, 30% weniger als vor einem Jahr und der tiefste Stand seit 14 Jahren. Unterdessen verschärfen die EU-Länder weiter ihre Migrationspolitik, André Glatze.
2: Ja, es dürfen jetzt auch umstrittene Asylzentren in Drittstaaten außerhalb der EU eingerichtet werden. Abgelehnte Asylbewerber sollen in andere Länder gebracht werden, wenn sie nicht zurück in ihre Heimat abgeschoben werden können. Innenminister Dobrindt will dafür bis Ende des Jahres Deals mit Drittstaaten abschließen. Menschenrechtsorganisationen warnen, so werde Migration schnell kriminalisiert.
1: Die Fernzüge der Deutschen Bahn kommen weiter oft zu spät. Nur gut 61% von ihnen waren im vergangenen Monat pünktlich. Das zeigt eine Bahnbilanz. Eine kleine Verbesserung ist das trotzdem. Im vergangenen Jahr lag die Pünktlichkeit oft bei unter 60%. Die Bahn begründet die ganzen Verspätungen mit der maroden Infrastruktur und vielen Baustellen. Verkehrsminister Schnieder hatte neulich betont, dass wir froh sein können, wenn in diesem Jahr bei der Pünktlichkeit eine 6 davor steht. Sachsens Regierung will den Haushalt für die nächsten 2 Jahre auf den Weg bringen. Seit dem Nachmittag werkeln die Minister in Dresden zusammen. Ergebnisse wird es wohl frühestens am Donnerstag geben. Trotz 1,5 Milliarden Euro Schulden sind weitreichende Kürzungen nötig. Wo genau, muss nun geklärt werden. Tennisprofi Alexander Zverev ist dem Traum vom ersten Titel bei einem Grand-Slam-Turnier einen Schritt näher. Nach einem Sieg gegen den Spanier Rafael Jorda steht der Deutsche im Halbfinale der French Open. Zverev gilt mittlerweile als Favorit, auch weil viele andere Hochkaräter nicht mehr dabei sind. 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
3: Nichts los auf den Straßen, ihr habt überall freie Fahrt. Staus und Blitzer immer melden an unsere kostenfreie Hotline 0800 0815 200. Das Wetter im Freistaat. Viele Wolken sind gerade unterwegs und später kann auch mal leichter Regen runterkommen. Zum Teil mit einem kräftigeren Schub und ganz vereinzelt auch mit Gewitter dabei. Die Temperaturen liegen aktuell bei 16 bis 12 Grad. Tagsüber bleibt es erstmal eher wolkig, meist trocken. Später werden die Wolken mehr, maximal 25 bis 27 Grad.
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3: Um 2 Uhr. Ich bin Philipp Nützig. Die DFB-Elf bereitet sich ab sofort in den USA auf die WM in Nordamerika vor. Der Linienflug aus Frankfurt ist in der Nacht in Chicago gelandet. Für die normalen Passagiere an Bord gab's Trikots als kleine Überraschung. Das Team von Bundestrainer Nagelsmann testet am Samstag nochmal gegen den Co-Gastgeber USA und wird danach ins offizielle Quartier einziehen. Wirklich ernst wird es für die Mannschaft dann nächste Woche Sonntag. Dann steigt das erste Gruppenspiel gegen Curaçao. Die Asylzahlen in Deutschland gehen weiter zurück. Laut Bundesinnenministerium waren es im Mai rund 5.500 Anträge, der tiefste Stand seit 14 Jahren. Unterdessen verschärft die EU ihre Migrationspolitik weiter. Das Parlament und die Mitgliedstaaten haben sich darauf geeinigt, Abschiebezentren in Drittstaaten einzurichten. Der zuständige EU-Kommissar Brunner sagte im ZDF:
4: Wir gewinnen die Kontrolle zurück, wer Europa auch wieder zu verlassen hat, wenn eine Person sich illegal in Europa aufhält. Also die Kontrolle zurückzugewinnen war wichtig und diese Einigung ein sehr, sehr wichtiger Schritt in der Migrationswende.
3: In Dortmund läuft ein größerer Polizeieinsatz. Laut den Beamten hat ein Mann am Abend auf einen Polizisten geschossen und sich daraufhin in einem Gebäude verschanzt. Er soll auch mindestens eins seiner Kinder dabei haben. Der Polizist wurde dank seiner schusssicheren Weste nur leicht verletzt. Ostdeutschland ist als Wirtschaftsstandort von großer Bedeutung. Das hat Kanzler Merz bei einem Gesprächsforum in Brandenburg gesagt. Bei Transformationsprozessen und in puncto Reformen könnte der Westen auch noch vom Osten lernen.
5: Ostdeutsche Hochschulen und Forschungsinstitute gehören heute zu den leistungsfähigsten Standorten ganz Deutschlands. In Görlitz zum Beispiel entsteht das Deutsche Zentrum für Astrophysik. In Halle, Jena, Dresden entstehen neue Innovationen bei den Materialwissenschaften. Diese Forschungslandschaft ist ein enormer Standortvorteil für ganz Deutschland von internationaler Dimension.
3: Das Straßenfest rund um den Christopher Street Day in Dresden Ende der Woche kann jetzt doch stattfinden. Das sächsische Oberverwaltungsgericht hat eine Beschwerde der Veranstalter gewährt und kurzfristig angeordnet, dass das Fest doch als politische Versammlung gelten soll. Die Stadt Dresden hatte entschieden, dass es als kommerzielle Veranstaltung zu werten sei und die Veranstalter damit etwa Sicherheits- und Reinigungskosten selbst tragen müssen. Damit wäre das Straßenfest ins Wasser gefallen. 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
6: Es gibt gerade keine Staus, ihr kommt entspannt durch. Staus und Blitzer immer melden an unsere kostenfreie Hotline 0800 0815 200. Das Wetter im Freistaat. Viele Wolken sind gerade unterwegs und später kann auch mal leichter Regen runterkommen. Zum Teil mit einem kräftigeren Schub und ganz vereinzelt auch mit Gewitter dabei. Die Temperaturen liegen aktuell bei 16 bis 12 Grad.